0: Wahnsinn, was Musik für eine Power in einem wecken kann.
1: Dirk Darmstädter von den Jeremy Days über Tears for Fears. Schaut.
2: Erstmal, der Song ist schon mal so toll, auch in seiner Einfachheit auch, weil es ist ja immer nur der gleiche Chord Change. Und der Sound ist monumental. Man will einfach nur mitsingen und auf die Straße laufen und seine Fäuste nach oben. Für mich so ein übergeordneter Protestsong. Und das ist ja was Musik auch machen kann. Es muss ja gar nicht im Text so vorhanden sein. Musik kann einen frei machen und kann einem Kräfte geben, die man gar nicht wusste, dass man sie hat.
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3: Im Studio Colin Mock. 7,4 Millionen Besucher. Das Münchner Oktoberfest vermeldet am letzten Wochenende einen Rekord. Das Wetter hat dieses Jahr besonders gut mitgespielt. Auch beim Bier melden die Wiesenwirte ein Plus, ganz besonders bei der alkoholfreien Variante. Kanzler Merz ist unangekündigt nach Kiew gereist. Er sicherte der Ukraine weiter Deutschlands volle Unterstützung zu und über 1 Milliarde Euro. Während des Kanzlerbesuchs gingen in Kiew die Sirenen los. Eine Brücke in der Stadt wurde von einer russischen Drohne getroffen. Den Sozialstaat stärken, statt genau da zu sparen. Das fordert ein großes Bündnis aus Gewerkschaften und Wohlfahrtsverbänden von der Bundesregierung. DGB, Caritas und Co. stellen sich gegen die geplanten Änderungen bei der Pflege. Sie sehen die sozialen Sicherungssysteme als Kitt für eine demokratische Gesellschaft. Wieder kein Sieg gegen Griechenland für die deutsche Fußballnationalmannschaft. Im Rückspiel in der Nations League Gruppenphase gab es ein 0:0. Damit ist die XXL-Länderspielpause jetzt vorbei. Für die DFB-Auswahl geht's Mitte November wieder los. 80s,
4: 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Wolkig und stellenweise neblig ist es heute erstmal. An den Alpen gibt es anfangs noch Regen und vereinzelt auch Gewitter. Das lässt bis zum Nachmittag nach und dann wird die Sonne öfter rauskommen. Dazu liegen die Höchstwerte bei 17 bis 23 Grad. Morgen startet's wieder mit Nebel, später bleibt's trocken und es werden bis zu 24 Grad.
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3: Im Studio Colin Mock. Neuer Rekord für das Münchner Oktoberfest. 7,4 Millionen Menschen sind in den letzten gut zwei Wochen auf die Wiesen geströmt. Mehr als je zuvor, heißt es von der Stadt. Dieses Jahr hatte München besonders viel Glück mit dem Wetter. Kanzler Merz ist unangekündigt nach Kiew gereist. Er sicherte der Ukraine weiter Deutschlands volle Unterstützung zu und über 1 Milliarde Euro. Während des Kanzlerbesuchs gingen in Kiew die Sirenen los. Eine Brücke in der Stadt wurde von einer russischen Drohne getroffen. Wir brauchen einen anderen Umgang mit Wasser. Das sagt Bundesumweltminister Schneider mit Blick auf die niedrigen Pegelstände etwa im Rhein. Er fordert im Kölner Stadtanzeiger die Länder auf, massiv in die Wasserinfrastruktur zu investieren. Es gehe darum, Wasser so gut wie möglich in der Landschaft zu halten. Unentschieden zum Ende der XXL-Länderspielpause für die deutsche Fußballnationalmannschaft. Im Nations League-Gruppenspiel Nummer 4 gab es gegen Griechenland ein 0:0. Mitte November sind dann die letzten beiden Partien der Gruppenphase dran. Nochmal gegen Serbien und die Niederlande. 80s, 80s,
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4: Wolkig und stellenweise neblig ist es heute erstmal. An den Alpen gibt es anfangs noch Regen und vereinzelt auch Gewitter. Das lässt bis zum Nachmittag nach und dann wird die Sonne öfter rauskommen. Dazu liegen die Höchstwerte bei 17 bis 23 Grad. Morgen startet's wieder mit Nebel, später bleibt's trocken und es werden bis zu 24 Grad.
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0: hohen Stimmen machen den Refrain einzigartig. Reinhold Heil von Spliff über Depeche Mode. Everything Counts.
1: Sehr, sehr schöner Song. Depeche Mode, eigentlich in so einer Industrial-Phase, wo sie ziemlich hart zugeschlagen haben. Und dieser Song ist halt sehr weich, gesungen von Martin Gore, der nicht der Leadsänger ist, aber der die meisten Songs schreibt. Höhere Lagen, weicherer Sound, sehr schön. 80s.

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3: Im Studio Colin Mock. 7,4 Millionen Besucher. Das Münchner Oktoberfest vermeldet am letzten Wochenende einen Rekord. Das Wetter hat dieses Jahr besonders gut mitgespielt. Auch beim Bier melden die Wiesenwirte ein Plus, ganz besonders bei der alkoholfreien Variante. Auf unsere Hilfe könnt ihr weiter zählen. Das hat Kanzler Merz den Ukrainern bei einem Überraschungsbesuch in Kiew versprochen. Begleitet wurde sein Besuch von Luftalarm. Russland hat kurz nach Merz' Ankunft eine wichtige Brücke in der Stadt angegriffen. Der Kanzler wirft dem Kreml Terror vor. Den Sozialstaat stärken, statt genau da zu sparen. Das fordert ein großes Bündnis aus Gewerkschaften und Wohlfahrtsverbänden von der Bundesregierung. DGB, Caritas und Co. stellen sich gegen die geplanten Änderungen bei der Pflege. Sie sehen die sozialen Sicherungssysteme als Kitt für eine demokratische Gesellschaft. Wieder kein Sieg gegen Griechenland für die deutsche Fußballnationalmannschaft. Im Rückspiel in der Nations League Gruppenphase gab es ein 0:0. Damit ist die XXL-Länderspielpause jetzt vorbei. Für die DFB-Auswahl geht's Mitte November wieder los.
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4: Viele Wolken gibt es erstmal, ab und zu auch Nebel und Richtung Alpen kann es am Morgen noch regnen, vereinzelt sogar mit Gewitter. Im Laufe des Tages lässt das nach, sonst bleibt es meist trocken, teils auch mit weniger Wolken. Die Höchstwerte liegen bei 17 bis 23 Grad. Morgen weiter oft trocken, nur im Norden kommen später ein paar Regenfälle dazu, maximal 24 Grad.
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5: Es ist Montag, kurz nach 5. Ja, wir sind schon wach. Peter und Marie hier, hallo.
6: Mehr oder weniger, also physisch anwesend auf jeden Fall. Hallo.
5: Rick Astley schläft wahrscheinlich noch, denn der ist zurzeit auf Konzerttour durch Europa. Nächstes Konzert ist in Basel.
6: Ja, und die Fans machen immer ganz süße Schilder für ihn. Gerade auf Instagram gesehen, eine Frau hat draufgeschrieben auf ihr Schild, ich bin 5.293 Meilen geflogen, um mit dir zu tanzen. Und was hat Rick Astley getan? Er hat ihr diesen Wunsch erfüllt, das ist so süß. Er hat auf der Bühne getanzt, sie im Publikum, die Leute haben extra Platz gemacht. Und so haben sie quasi zusammen getanzt.
5: Ja, ob sie sich das so vorgestellt hat, wahrscheinlich war sie sehr, sehr aufgeregt. Aber eine tolle Geste auf jeden Fall und ein ganz besonderer Fan-Moment. Hier ist Rick Astley, Together Forever.

0: Einen wunderbaren Montag hier bei 808, dies mit In Excess Original Sin. Ja, wir machen euch wach oder bringen euch ins Bett, je nachdem wie eure Schicht so ist, ist ja alles möglich, ne?
1: Ja, auf jeden Fall. Kleidungsvorschriften in Hotels, Restaurants, die sind ja manchmal nötig, sonst sitzt einem da wirklich ein älterer Herr im Tanktop beim festlichen Abendessen gegenüber. Ja, das muss ja auch nicht sein, aber manchmal ist das natürlich auch ein bisschen übertrieben, muss ich sagen, wenn es darum geht, die richtige Jacke zu tragen. Dann das ist doch sehr wichtig, sonst wird man manchmal einfach nicht ins Restaurant gelassen. Und Phil Collins, der hatte früher dieses Problem.
0: Ja, der wurde nämlich ziemlich oft abgewiesen. Ja, wirklich, wegen seiner Lederjacke für $400 übrigens. Es ist nicht so, dass das ein günstiger Lappen war, den er da getragen hat. Aber die Hotels haben gesagt und die Restaurants, die Noblen, das ist hier nicht das Richtige für uns.
1: Nee, die hätten dann lieber ein Billigjackett von C&A gehabt. Aber gut, ist egal. So sind die Vorschriften gewesen. Aber deswegen hat er sein drittes Album No Jackets Required, also keine Jacken nötig, genannt. Und das ist verständlich.
0: Und aus diesem Album, was großartig ist, von Phil Collins, hören wir jetzt Don't Lose My Number. Könnte man sich auch in die Lederjacke stecken, die Nummer, ne?
1: Genau.

0: steigt der britische Sänger Rick Astley auf Platz 1 der deutschen Singlecharts mit Never Gonna Give You Up. Und wir sagen herzlichen Glückwunsch Harold Faltermeier. Der deutsche Komponist und Produzent wird am 5. Oktober 1952 in München geboren. Seinen größten Hit landet er 1985 mit Axel F. Der Song gehört zum Soundtrack des Films Beverly Hills Cop.
1: Also Leute, das ist echt der sauberste und gemütlichste Polizeischlitten, in dem ich je gesessen habe. Kann ich ihn in meiner Schrankwand einziehen?
0: Einer, der viel Gutes getan hat, feiert heute ebenfalls Geburtstag. Bob Geldof, Mitbegründer von Live Aid. Der wurde am 5. Oktober 1951 in Irland geboren.
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1: Heute am 5. Oktober 1987

0: Es ist kurz nach 5:30. Guten Morgen.
1: Hi, Peter und Marie hier vor euch.
0: Und ab dieser Woche ist alles wieder normal, was unsere 8-Sekunden-Spiele betrifft. Es gibt nämlich wieder unsere beliebten 80s-80s-Socken zu gewinnen.
1: Ja, wer die gerne hätte, dann mal fix anmelden auf 80s.de. Vielleicht reicht's ja sogar noch für die Runde, die wir hier gleich spielen.
0: Ja, wir haben ja noch ein bisschen Musik. Zunächst mal die Pet Shop Boys mit Dusty Springfield. What have I done to deserve this? 80s.

0: Eine neue Woche und ein paar neue Socken gibt's für euch. Schönen guten Morgen.
1: Eine neue Woche ist wie ein neues Leben. Entschuldigung, ich bin noch ein bisschen wild drauf. Peter und Marie hier, hi.
0: Ja, Marianne, hi. Tolles Wochenende gehabt. So, gut. Wir starten jetzt mit unserem 8-Sekunden-Spiel und freuen uns auf die Kerstin.
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0: Guten Morgen, Kerstin. Peter, Marie hier, 80s, 80s. Hallo.
3: Hallo. Oh, hallo, Peter. Hallo, Marie. Schön, euch wieder zu hören.
1: Ja. Schön, dass du da bist.
0: Das ist sehr schön sogar. Sag mal, du hast uns ja so ein bisschen was geschrieben über dich. Unter anderem, dass du die Liebe deines Lebens kennengelernt hast mit Nick Kershaw. Oder war Nick Kershaw die Liebe deines Lebens? Das haben wir nicht ganz verstanden.
3: Nein. Also Nick Kershaw habe ich in den 80er auch heute noch sehr, sehr, sehr gerne gehört. Also eine tolle Stimme und ja, Musik. Aber nein, 87 habe ich die Liebe meines Lebens kennengelernt, mit dem ich heute schon über 30 Jahre verheiratet bin. Oh. Und das war bei mir die 80er so. Ja, das war halt eine tolle Zeit.
0: Ja, auf jeden Fall natürlich. Und sag mal, heute fährst du so einen Foodtruck rum, hast du auch geschrieben, ne? Wie stelle ich mir das vor? Genau. Ist das so ein riesen Gefährt? Wo fährst du da überall hin?
3: Ja, wie so ein Marktwagen, kann man sagen. Ich arbeite im Frühstücksservice einer Bäckerei. Aha. Und den bestücke ich morgens mit belegten Brötchen, Gebäck, Kuchen, warme Sachen wie Frikadelle, Bockwurst und so, kalte Getränke.
1: Was sind da die Dauerbrenner, würde mich noch interessieren?
3: Bockwurst. Frühmorgens.
1: Bockwurst.
0: War zum Mittag mit bisschen Soße dazu oder was gibt's dazu? Dann Senf, ne, wahrscheinlich.
3: Hier Brötchen, Senf, Ketchup.
0: Alles, was man will. Genau. Und währenddessen kannst du auch ein bisschen Radio anmachen, ne? 80s, 80s zum Beispiel, oder geht das
3: ja,
0: nicht?
3: Ja, ich gehe jeden Morgen auch zur Arbeit. Na klar.
0: Super,
3: ja, ich hab
0: da
3: Glück, ich hab so ein DAB Plus Radio im Wagen und da läuft das natürlich.
1: Hier steht der Kassettenrekorder für dich bereit, Kerstin. Heißt, wir spulen da jetzt irgendwo rein, mitten in einen 80-Hit, lassen 8 Sekunden laufen und du sagst uns dann Titel oder Interpret danach, okay?
3: Ja, klar.
1: Viel Glück.
0: Ganz klar, so los geht's.
3: I'm so excited.
0: Das kann nicht nur sein, das ist so. Wir werden gleich die Lösung mit dem Refrain hören. Hier ist sie nämlich.
1: Kerstin! Volltreffer, herzlichen Glückwunsch.
3: Dankeschön, ich bekomme Socken im Kopf.
0: Du bekommst Socken.
1: Endlich Socken.
0: Wirst nie wieder frieren und dann auch noch stylisch aussehen. Und ja, so ist das richtig und so soll es auch sein. Kerstin,
1: sehr gerne.
0: Alles Gute nach Hattingen und bis demnächst. Tschüss, ciao.
1: Tschüss.

0: Es geht auf 6 Uhr zu. Flock of Seagulls, I Ran war das.
1: Hallo, hier sind Peter und Marie bei 80s 80s.
0: Wir feiern Geburtstag. Ja. Und zwar wird ein Mann 75, der nie gut schweigen konnte. Und dieser Mann, ja, ist bekannt dafür, dass er Live Aid ins Leben gerufen hat.

0: Happy Birthday zum 75. Bob Geldof.
1: Ja, und du hast es gerade schon gesagt, er kann nicht gut schweigen. Auch übrigens nicht zu aktuellen Geschehnissen rund um die Ed Sheeran-Tour, die da im Gange gewesen ist. Da gab es ja viele kontroverse Meinungen und Themen rund um den Ausschluss von Macklemore. Der war nämlich im Vorprogramm von Ed Sheeran, wurde dann aber rausgeschmissen, weil er sich auf der Bühne politisch geäußert hat. Und jetzt kommt Bob Geldof ins Spiel, der gesagt hat, Moment mal, Künstler sind nicht verpflichtet, sich zu jedem politischen Konflikt zu äußern. Ja, damit springt der Ed Sheeran an die Seite. Aber er sagt auch, er findet es toll von Macklemore, dass er Haltung bewiesen hat und das gemacht hat, was er für richtig gehalten hat. Das heißt, er hat irgendwie alle und jedem den Rücken gestärkt in diesem Konflikt. Das ist echt stark von ihm.
0: Ja, das muss man erstmal hinkriegen. Bob Geldof also ein Mann des Ausgleichs, aber Bob Geldof auch ein Mann, der noch auf der Bühne steht. Denn er feiert Jubiläum, zwar 50-jähriges, mit seiner Band Boomtown Rats. Ende Oktober spielen sie Konzerte in Irland.
1: Und wir wünschen alles, alles Liebe, viel Gesundheit und noch hoffentlich ganz viel Präsenz in der Musikwelt zum 75. Lebensjahr mit Musik von seiner Band Boomtown Rats. Hier ist I Don't Like Mondays bei 80s 80s.

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1: Im Studio Gisa Weber. Kanzler Merz hat der Ukraine weiter Deutschlands volle Unterstützung zugesichert und über 1 Milliarde Euro. Bei seinem überraschenden Besuch in Kiew machten die russischen Angriffe auf die Stadt unterdessen keine Pause. Eine Brücke wurde von einer russischen Drohne getroffen. Im Bundestag stellen sich heute die Chefs der 3 deutschen Geheimdienste den Fragen der Abgeordneten. Einmal im Jahr passiert das öffentlich und nicht geheim. Themen dürften unter anderem russische Destabilisierungsversuche, die Folgen des Nahostkonflikts und Rechtsextremismus sein. 7,4 Millionen Besucher. Das ist der neue Rekord für das Münchner Oktoberfest. Das größte Volksfest der Welt ist am Abend nach gut 2 Wochen zu Ende gegangen. Das Wetter hat dieses Jahr besonders gut mitgespielt. Auch beim Bier melden die Wiesenwirte ein Plus. Ganz besonders bei der alkoholfreien Variante. Unentschieden zum Ende der XXL-Länderspielpause für die deutsche Fußballnationalmannschaft. Im Nations League-Gruppenspiel Nummer 4 gab es gegen Griechenland ein 0:0. Mitte November sind dann die letzten beiden Partien der Gruppenphase. Noch einmal gegen Serbien und die Niederlande. 80s
2: mit KI-Support. Viele Wolken gibt es erstmal, ab und zu auch Nebel und Richtung Alpen kann es am Morgen noch regnen, vereinzelt sogar mit Gewitter. Im Laufe des Tages lässt das nach, sonst bleibt es meist trocken, teils auch mit weniger Wolken. Die Höchstwerte liegen bei 17 bis 23 Grad. Morgen weiter oft trocken, nur im Norden kommen später ein paar Regenfälle dazu, maximal 24 Grad.
3: P-I-M. Montag früh, kurz nach 6. Schönen guten Morgen.
4: Guten Morgen. Jetzt gebt mal ganz ehrlich zu, auf den letzten Konzerten, auf denen ihr wart, habt ihr da in den Hintergrund geschaut, die Background-Sängerin oder Sänger mal genauer betrachtet? Vielleicht war das ein Fehler, denn die, die jetzt hier kommen, die hat auch im Background angefangen.
3: Ja, sozusagen von der Tellerwäscherin zur Millionärin, kann man auch sagen. Von der Background-Sängerin eher auf die große Bühne. Und die Frau, von der wir reden, das ist Laura Branigan. Sie hat tatsächlich bei Leonard Cohen ganz, ganz lange im Hintergrund gestanden. Aber bei der Stimme, kein Wunder, musste sie natürlich auch Solo-Erfolg haben.
4: Und dieser Erfolg war mehr als berechtigt bei der Stimme, die wir jetzt hier genießen dürfen mit Self-Control. Hier ist Laura Branigan.

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0: Eighth Wonder, I'm not scared. Ihr seid richtig hier bei 80s in der Morning Show. Schönen guten Morgen.
1: Hallo, hier sind Peter und Marie.
0: Wir feiern Geburtstag. Ein Mann, der sich nie hat den Mund verbieten lassen und der für das größte Charity-Event der 80er steht, nämlich Live Aid. Bob Geldof wird heute 75 Jahre alt.
1: Der zusammen mit Mitch Hewer hat er dieses riesige Event organisiert. Und dieser Mitch Hewer erinnert sich mit uns gemeinsam in einem Interview noch ganz genau daran, wie das alles entstanden ist. Denn eigentlich wollten sie erst Nahrung zu den hilfsbedürftigen Menschen schaffen, bevor diese Idee mit dem Festival so richtig gefruchtet ist.
2: The first thing we did was put together the Band Aid Trust. So a bunch of trustees. One of the problems was there was a trucking cartel.
3: Als erstes haben wir den Band-Aid Trust gegründet, also eine Stiftung. Aber eines der Probleme war, dass es ein Kartell von Transportunternehmen gab, mit dem wir nicht zusammenarbeiten wollten. Also mussten wir eigene Lastwagen einsetzen, hatten aber nicht die finanziellen Mittel dafür. Und dann kam Bob zu einem der vielen Treffen, die wir hatten, und sagte, dann werden wir mal dieses Konzert in London und New York veranstalten und wir werden es Live Aid nennen. Das wurde zu einem der großartigsten Momente der Musikgeschichte und auch der gesellschaftlichen Geschichte.
2: Magnificent moments in musical history and social history.
0: Ja, ich finde es sehr schön, wenn Menschen einfach noch Ideen haben, Visionen haben und das dann auch umsetzen können. Insofern hoffen wir, dass dieser Mann, Bob Geldof, uns noch lange erhalten bleibt. 75 Jahre ist er heute geworden. Happy Birthday vom gesamten Team.
1: Wird jetzt aber so viel über Live Aid geredet, Leute. Natürlich hören wir jetzt einen Live-Titel von diesem großartigen Event. Hier sind Queen mit Radio Gaga.

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9: Im Studio Gisa Weber. Auf unsere Hilfe könnt ihr weiter zählen. Das hat Kanzler Merz den Ukrainern bei einem Überraschungsbesuch in Kiew versprochen. Begleitet wurde sein Besuch von Luftalarmen. Russland hat kurz nach Merz' Ankunft eine wichtige Brücke in der Stadt angegriffen. Der Kanzler wirft dem Kreml Terror vor. Die Regierung darf nicht beim Sozialstaat den Rotstift ansetzen. Das fordert ein breites Bündnis aus Gewerkschaften und Wohlfahrtsverbänden. Etwa mit Blick auf die geplanten Kürzungen in der Pflege mahnen die Organisationen, sozialer Zusammenhalt ist Voraussetzung für demokratische Stabilität. Die Nobelpreiswoche startet heute mit der Kategorie Medizin. Das Nobelkomitee verkündet am Vormittag, an wen die Auszeichnung dieses Jahr geht. Morgen geht's dann weiter mit Physik, Mittwoch Chemie, Literatur am Donnerstag, dem Friedensnobelpreis am Freitag. In einer Woche folgt dann noch der für Wirtschaft. Wieder kein Sieg gegen Griechenland für die deutsche Fußballnationalmannschaft. Im Rückspiel in der Nations League Gruppenphase gab es ein 0:0. Damit ist die XXL-Länderspielphase jetzt vorbei. Für die DFB-Auswahl geht's Mitte November wieder los. 80s, 80s,
10: mit KI-Support. Viele Wolken gibt es erstmal, ab und zu auch Nebel und Richtung Alpen kann es am Morgen noch regnen, vereinzelt sogar mit Gewitter. Im Laufe des Tages lässt das nach, sonst bleibt es meist trocken, teils auch mit weniger Wolken. Die Höchstwerte liegen bei 17 bis 23 Grad. Morgen weiter oft trocken, nur im Norden kommen später ein paar Regenfälle dazu, maximal 24 Grad.
11: P-I-M. Es ist kurz nach 6:30. Schönen guten Morgen.
12: Hi. Der Moment nach Sonntagabend, wenn man am nächsten Morgen die Augen aufschlägt, kurz traurig ist und dann lächelt man doch, denn endlich gibt es wieder eine neue Folge von Peters Pop Story in Podcast-Länge. Immer montags in der kostenfreien Sender-App und im Web. Und heute ist es wieder soweit.
11: Ja, und heute geht es um Sommer, Sonne und Sex und um einen Song, der ein sehr einschneidendes Erlebnis im Leben des betreffenden Künstlers war. Mehr werde ich nicht verraten.
12: Er hat Sex gesagt.
11: Ja, das war für den Mann ganz wichtig. Aber wie gesagt, alles Weitere erfahrt ihr gleich ein bisschen und natürlich im aktuellen Podcast. So, jetzt haben wir erstmal Musik. Billy Ocean, European Queen.

0: Cyndi Lauper, Girls Just Want to Have Fun. Einen schönen Montagmorgen.
1: Endlich wieder Montag, muss man sagen. Hi, hier bei 80s. 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
1: Ja, und jetzt wollen wir den Song natürlich hören. Und das machen wir. Hier sind Wham mit Club Tropicana.

0: Hallo, ihr seid bei 80s80s. Peter und Marie sind hier.
1: Hallo. Für euch zusammengestellt in der kostenfreien Sender-App und im Web haben wir sehr viele Radios, die jeden Musikgeschmack abfangen. Einmal Love Radio, Rock Radio oder aber mein absolutes Lieblingsradio, das Dinner Party Radio. Passt besonders dann, wenn man mal Freunde zu Besuch hat und es im Hintergrund nicht zu wild, aber bitte gut klingen soll.
0: Ja, und dann ist ja wirklich besondere Musik gefragt, denn man will sich auch unterhalten und einen schönen Abend haben und Musik ist ja stimmungsfördernd. Also wenn ihr gute Stimmung am Tisch haben wollt, dann schaltet unser Dinner Party Radio ein. Und daraus hören wir jetzt einen Song, nämlich Shuddy,

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13: Im Studio Gisa Weber. Kanzler Merz fordert seine Regierung zur Geschlossenheit auf und dazu bis zum Jahresende notwendige Entscheidungen zu treffen. Gemeint sind vor allem die Reformen der Sozialsysteme und bei der Rente. Er sagte im Ersten, ganz Europa hänge von der Stabilität in Deutschland ab. Die Ukraine, Russland und die USA wollen sich noch diesen Monat wieder an einen Tisch setzen. Das hat der ukrainische Präsident Selenskyj in Kiew angekündigt. Die Ukraine sei offen für ein Treffen in den Vereinigten Arabischen Emiraten. Russland hat seine Teilnahme noch nicht bestätigt. Die Kategorie Medizin gibt heute den Auftakt zur diesjährigen Nobelpreiswoche. Am Vormittag verkündet das Nobelkomitee die Preisträgerin oder den Preisträger. Bis Freitag stehen dann noch Physik, Chemie, Literatur und der Friedensnobelpreis an. In einer Woche dann noch der für Wirtschaft. Unentschieden zum Ende der XXL-Länderspielphase für die deutsche Fußballnationalmannschaft. Im Nations League-Gruppenspiel Nummer 4 gab es gegen Griechenland ein 0:0. Mitte November sind dann die letzten beiden Partien der Gruppenphase. Noch einmal gegen Serbien und die Niederlande. 80s,
14: mit KI-Support. Viele Wolken gibt es heute Morgen, dazu ab und zu Nebel und im Südosten kann auch mal Regen dabei sein, ganz vereinzelt sogar ein Gewitter. Im Laufe des Tages lässt das im Alpenraum nach, sonst bleibt es oft trocken, nur im Norden sind weiter viele Wolken unterwegs. Die Höchstwerte liegen bei 17 bis 23 Grad. Morgen nach etwas Nebel meist trocken und recht freundlich, maximal 24 Grad.
15: 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Und auch 7 Uhr ist schon vorbei an diesem Montag. Schönen guten Morgen.
16: Hallo, mit Peter und Marie hier. Die Schulen in Hessen, dem Saarland und Rheinland-Pfalz, die sind ab heute für 2 Wochen gefahrenfreie Zone. Es sind nämlich Herbstferien.
15: Oh Gott, waren denn nicht gerade erst Sommerferien? Mensch, die Zeit vergeht hier. Wahnsinn.
16: Ja, checkt vielleicht auch mal die Brotos eurer Kinder in den Mappen. Ne? Weil nach 2 Wochen ist das Ding da echt eine Danger Zone. Das sollten wir mal einmal im Blick haben.
15: Und schon sind wir beim nächsten Song, auch wenn die Danger Zone aus der Flugwelt stammt. Es stimmt beides auf jeden Fall. Hier ist Kenny Loggins. 80s.

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1: In den meisten TV-Geräten, da kann man ja nicht nur gucken, sondern auch hören. 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
2: Der heutige Winner-Track kommt aus unserem Freestyle-Radio. Also alles mal ein bisschen anders als normal. Und der stammt von Shannon. Let the music play. So, jetzt wisst ihr Bescheid und dieser Song läuft auf jeden Fall noch zweimal in der Morningshow bis 10 Uhr.
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1: Heute am 5. Oktober 1987 steigt der britische Sänger Rick Astley auf Platz 1 der deutschen Singlecharts mit Never Gonna Give You Up. Und wir sagen herzlichen Glückwunsch Harold Faltermeier. Der deutsche Komponist und Produzent wird am 5. Oktober 1952 in München geboren. Seinen größten Hit landet er 1985 mit Axel F. Der Song gehört zum Soundtrack des Films Beverly Hills Cop.
2: Also Leute, das ist echt der sauberste und gemütlichste Polizeischlitten, in dem ich je gesessen habe. Kann ich ihn in meiner Schrankwand einziehen?
1: Einer, der viel Gutes getan hat, feiert heute ebenfalls Geburtstag. Bob Geldof, Mitbegründer von Live Aid. Der wurde am 5. Oktober 1951 in Irland geboren.
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13: Im Studio Gisa Weber. Auf unsere Hilfe könnt ihr weiter zählen. Das hat Kanzler Merz den Ukrainern bei einem Überraschungsbesuch in Kiew versprochen. Begleitet wurde sein Besuch von Luftalarmen. Russland hat kurz nach Merz' Ankunft eine wichtige Brücke in der Stadt angegriffen. Der Kanzler wirft dem Kreml Terror vor. Den Sozialstaat stärken, statt genau da zu sparen. Das fordert ein großes Bündnis aus Gewerkschaften und Wohlfahrtsverbänden von der Bundesregierung. DGB, Caritas und Co. stellen sich gegen die geplanten Änderungen bei der Pflege. Sie sehen die sozialen Sicherungssysteme als Kitt für eine demokratische Gesellschaft. Neuer Rekord für das Münchner Oktoberfest. 7,4 Millionen Menschen sind in den letzten gut zwei Wochen auf die Wiesen geströmt. Mehr als je zuvor, heißt es von der Stadt. Dieses Jahr hatte München besonders viel Glück mit dem Wetter. Unentschieden zum Ende der XXL-Länderspielphase für die deutsche Fußballnationalmannschaft. Im Nations League-Gruppenspiel Nummer 4 gab es gegen Griechenland ein 0:0. Mitte November sind dann die letzten beiden Partien der Gruppenphase. Noch einmal gegen Serbien und die Niederlande.
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15: Viele Wolken gibt es heute Morgen. Dazu ab und zu Nebel und im Südosten kann auch mal Regen dabei sein. Ganz vereinzelt sogar ein Gewitter. Im Laufe des Tages lässt das im Alpenraum nach. Sonst bleibt es oft trocken. Nur im Norden sind weiter viele Wolken unterwegs. Die Höchstwerte liegen bei 17 bis 23 Grad. Morgen nach etwas Nebel meist trocken und recht freundlich. Maximal 24 Grad.
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17: Alles Wichtige vom Tage, kurz nach 7:30. Weiter geht's, hier sind Peter und Marie, hallo.
18: Hallo an diesem Montag.
17: Und ab dieser Woche ist alles wieder normal, was unsere 8-Sekunden-Spiele betrifft. Es gibt nämlich wieder unsere beliebten 80s-80s-Socken zu gewinnen.
18: Ja, wer die gerne hätte, dann mal fix anmelden auf 80s.de. Vielleicht reicht's ja sogar noch für die Runde, die wir hier gleich spielen.
17: Ja, wir haben ja noch ein bisschen Musik. Den Anfang macht jetzt Bruce Springsteen, Dancing in the

0: Eine neue Woche und ein paar neue Socken gibt's für euch. Schönen guten Morgen.
1: Eine neue Woche ist wie ein neues Leben. Entschuldigung, ich bin noch ein bisschen wild drauf. Peter und Marie hier, hi.
0: Ja, Marie, ein tolles Wochenende gehabt. So, gut. Wir starten jetzt mit unserem 8-Sekunden-Spiel und freuen uns auf die Kerstin.
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0: Guten Morgen, Kerstin. Peter, Marie hier, 80s, 80s. Hallo.
3: Hallo. Oh, hallo, Peter. Hallo, Marie. Schön, euch wieder zu hören.
1: Ja. Schön, dass du da bist.
0: Das ist sehr schön sogar. Sag mal, du hast uns ja so ein bisschen was geschrieben über dich. Unter anderem, dass du die Liebe deines Lebens kennengelernt hast mit Nick Kershaw. Oder war Nick Kershaw die Liebe deines Lebens? Das haben wir nicht ganz verstanden.
3: Nein. Also Nick Kershaw habe ich in den 80er auch heute noch sehr, sehr, sehr gerne gehört. Also eine tolle Stimme und ja, Musik. Aber nein, 87 habe ich die Liebe meines Lebens kennengelernt, mit dem ich heute schon über 30 Jahre verheiratet bin.
1: Oh.
3: Und das war bei mir die 80er so. Ja, ah. Das war halt eine tolle Zeit.
0: Ja, auf jeden Fall natürlich. Und sag mal, heute fährst du so einen Foodtruck rum, hast du auch geschrieben, ne? Wie stelle ich mir das vor? Genau. Ist das so ein riesen Gefährt? Wo fährst du da überall hin?
3: Ja, wie so ein Marktwagen, kann man sagen. Ich arbeite im Frühstücksservice einer Bäckerei.
0: Aha.
3: Und den bestücke ich morgens mit belegten Brötchen, Gebäck, Kuchen, warme Sachen wie Frikadelle, Bockwurst und so, kalte Getränke.
1: Was sind da die Dauerbrenner, würde mich noch interessieren?
3: Bockwurst, frühmorgens.
1: Bockwurst.
0: Zum Mittag mit bisschen Soße dazu oder was gibt's dazu? Dann Senf, ne, wahrscheinlich.
3: Hier Brötchen, Senf, Ketchup.
0: Alles, was man will.
3: Genau.
0: Und währenddessen kannst du ja auch ein bisschen Radio anmachen, ne? 80s, 80s zum Beispiel, oder geht das nicht?
3: Ja, ich gehe jeden Morgen auch zur Arbeit, na klar.
0: Super,
3: ja, ich hab
0: das
3: Glück, ich hab so ein DAB Plus Radio im Wagen und da läuft das natürlich.
1: Hier steht der Kassettenrekorder für dich bereit, Kerstin. Heißt, wir spulen da jetzt irgendwo rein, mitten in einen 80s-Hit, lassen 8 Sekunden laufen und du sagst uns dann Titel oder Interpret danach, okay?
3: Ja, klar.
1: Viel Glück.
0: Ganz klar, so los geht's.
3: I'm so excited. Sein Pointer-Shot?
0: Das kann nicht nur sein, das ist so. Wir werden gleich die Lösung mit dem Refrain hören. Hier ist sie nämlich.
1: Kerstin! Volltreffer, herzlichen Glückwunsch.
3: Dankeschön, ich bekomme Socken.
1: Endlich Socken.
0: Du wirst nie wieder frieren und dann auch noch stylisch aussehen. Und ja, so ist das richtig und so soll es auch sein. Kerstin,
1: sehr gerne.
0: Alles Gute nach Hattingen und bis demnächst. Tschüss, ciao.
1: Tschüss.

0: Peter-Marie hier bei 80s. Hallo.
1: Hallo, ihr Lieben. Achtung, Achtung, Achtung. Da ist sie wieder. Die etwas längere Pause, in der ihr tolle Sachen machen könnt. Zum Beispiel Käffchen mit den Kollegen trinken oder einfach zurücklehnen und die lange Version eines 80er-Hits voll genießen. Das dürft ihr übrigens jederzeit tun bei uns im Maxi Radio, in der kostenfreien Sender-App und im Web.
0: Ja, Marie kann endlich ihre Fingernägel zu Ende lackieren. Dafür ist jetzt Zeit genug bei unserer Maxi. Und die stammt heute von Rick Astley. Seine erste Single, 87 rausgekommen, innerhalb von 2 Wochen, kennt ihn und diesen Song wirklich die ganze Welt. 16 Länder, Kanada, Deutschland, Finnland bis Südafrika. Überall ist der Song auf der Nummer 1. Eigentlich kann man sagen, mit diesem Song hat Rick Astley fast schon ausgesorgt. Und die Produzenten Stock Aitken Waterman natürlich sowieso. Auf YouTube ist dieser Song zum ersten 80er-Klick-Milliardär geworden sozusagen. Das Video steht aktuell bei 1,5 Milliarden Aufrufen. Boah, Wahnsinn. Und wie oft kann man das aufrufen, während jetzt die Maxi läuft? Auch nochmal 20 Mal, 30 Mal? Ich weiß es nicht.
2: Stimmt.
0: Rick Astley. Ja. He's never gonna give you up.

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6: Im Studio Gisa Weber. Auf unsere Hilfe könnt ihr weiter zählen. Das hat Kanzler Merz den Ukrainern bei einem Überraschungsbesuch in Kiew versprochen. Begleitet wurde sein Besuch von Luftalarmen. Russland hat kurz nach Merz' Ankunft eine wichtige Brücke in der Stadt angegriffen. Der Kanzler wirft dem Kreml Terror vor. Im Bundestag stellen sich heute die Chefs der drei deutschen Geheimdienste den Fragen der Abgeordneten. Einmal im Jahr passiert das öffentlich und nicht geheim. Themen dürften unter anderem russische Destabilisierungsversuche, die Folgen des Nahostkonflikts und Rechtsextremismus sein. Die Linke zieht gegen Wirtschaftsministerin Reiche vor das Bundesverfassungsgericht. Wie das Redaktionsnetzwerk Deutschland berichtet, geht es dabei um Äußerungen Reiches auf dem offiziellen Instagram-Kanal des Ministeriums. Sie hatte dort gepostet, Antisemitismus und Enteignung gefährden Deutschland und die Wirtschaft. Wieder kein Sieg gegen Griechenland für die deutsche Fußballnationalmannschaft. Im Rückspiel in der Nations League-Gruppenphase gab es ein 0:0. Damit ist die XXL-Länderspielphase jetzt vorbei. Für die DFB-Auswahl geht's Mitte November wieder los. 80s, 80s,
7: mit KI-Support. Viele Wolken gibt es heute Morgen, dazu ab und zu Nebel und im Südosten kann auch mal Regen dabei sein, ganz vereinzelt sogar ein Gewitter. Im Laufe des Tages lässt das im Alpenraum nach, sonst bleibt es oft trocken, nur im Norden sind weiter viele Wolken unterwegs. Die Höchstwerte liegen bei 17 bis 23 Grad. Morgen nach etwas Nebel meist trocken und recht freundlich, maximal 24 Grad.
8: 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Und wieder seid ihr voll informiert. Kurz nach 8 weiter geht's hier mit Peter und Marie. Guten Morgen.
9: Hallo, schön, dass ihr mit dabei seid.
8: Es begann in einem kalten Winter 1977.
9: Oh, kommt jetzt ein Märchen?
8: Na, so könnte die Biografie von unserer nächsten Band anfangen. Die haben sich nämlich tatsächlich in einem kalten Winter in Chicago gegründet.
9: Aber man hört, finde ich, den Schnee auch fast ein bisschen bei Survivor.
8: Hier sind sie mit Eye of the Tiger. Schönen guten Morgen. 80s, 80s.

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0: Level 42, Lessons in Love. Ihr seid richtig hier bei 80s in der Morning Show. Schönen guten Morgen.
1: Hallo, hier sind Peter und Marie.
0: Wir feiern Geburtstag. Ein Mann, der sich nie hat den Mund verbieten lassen und der für das größte Charity-Event der 80er steht, nämlich Live Aid. Bob Geldof wird heute 75 Jahre alt.
1: Der zusammen mit Mitch Ure hat er dieses riesige Event organisiert. Und dieser Mitch Ure erinnert sich mit uns gemeinsam in einem Interview noch ganz genau daran, wie das alles entstanden ist. Denn eigentlich wollten sie erst Nahrung zu den hilfsbedürftigen Menschen schaffen, bevor diese Idee mit dem Festival so richtig gefruchtet ist.
2: The first thing we did was put together the Band-Aid Trust. So a bunch of

0: trustees. One of the problems was there was a trucking cartel.
1: Als erstes haben wir den Band-Aid Trust gegründet, also eine Stiftung. Aber eines der Probleme war, dass es ein Kartell von Transportunternehmen gab, mit dem wir nicht zusammenarbeiten wollten. Also mussten wir eigene Lastwagen einsetzen, hatten aber nicht die finanziellen Mittel dafür. Und dann kam Bob zu einem der vielen Treffen, die wir hatten, und sagte, dann werden wir mal dieses Konzert in London und New York veranstalten und wir werden es Live Aid nennen. Das wurde zu einem der großartigsten Momente der Musikgeschichte und auch der gesellschaftlichen Geschichte.
0: One of the most magnificent moments in musical history and social history.
2: Ja, ich finde es sehr schön, wenn Menschen einfach noch Ideen haben, Visionen haben und das dann auch umsetzen können. Insofern hoffen wir, dass dieser Mann, Bob Geldof, uns noch lange erhalten bleibt. 75 Jahre ist er heute geworden. Happy Birthday vom gesamten Team.
3: Wird jetzt aber so viel über Live Aid geredet, Leute. Natürlich hören wir jetzt einen Live-Titel von diesem großartigen Event. Hier ist Nick Herschel und The Riddle.

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17: Im Studio Gisa Weber. Kanzler Merz fordert seine Regierung zur Geschlossenheit auf und dazu, bis zum Jahresende notwendige Entscheidungen zu treffen. Gemeint sind vor allem die Reformen der Sozialsysteme und bei der Rente. Er sagt im Ersten, ganz Europa hänge von der Stabilität in Deutschland ab. Die Ukraine, Russland und die USA wollen sich noch diesen Monat wieder an einen Tisch setzen. Das hat der ukrainische Präsident Selenskyj in Kiew angekündigt. Die Ukraine sei offen für ein Treffen in den Vereinigten Arabischen Emiraten. Russland hat seine Teilnahme noch nicht bestätigt. Neuer Rekord für das Münchner Oktoberfest. 7,4 Millionen Menschen sind in den letzten gut zwei Wochen auf die Wiesen geströmt. Mehr als je zuvor, heißt es von der Stadt. Dieses Jahr hatte München besonders viel Glück mit dem Wetter. Unentschieden zum Ende der XXL-Länderspielphase für die deutsche Fußballnationalmannschaft. Im Nations League-Gruppenspiel Nummer 4 gab es gegen Griechenland ein 0:0. Mitte November sind dann die letzten beiden Partien der Gruppenphase. Noch einmal gegen Serbien und die Niederlande. 80s, 80s,
18: mit KI-Support. Viele Wolken gibt es heute Morgen. Dazu ab und zu Nebel und im Südosten kann auch mal Regen dabei sein. Ganz vereinzelt sogar ein Gewitter. Im Laufe des Tages lässt das im Alpenraum nach, sonst bleibt es oft trocken. Nur im Norden sind weiter viele Wolken unterwegs. Die Höchstwerte liegen bei 17 bis 23 Grad. Morgen nach etwas Nebel meist trocken und recht freundlich, maximal 24 Grad.
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19: Alle Infos auf den Punkt kurz nach 8:30 an diesem Montag. Schönen guten Morgen.
20: Hi, der Moment nach Sonntagabend, wenn man am nächsten Morgen die Augen aufschlägt, kurz traurig ist und dann, ah, lächelt man doch, denn endlich gibt es wieder eine neue Folge von Peters Popstory in Podcast-Länge, immer montags in der kostenfreien Sender-App und im Web, und heute ist es wieder soweit.
19: Ja, und heute geht es um Sommer, Sonne und Sex und um einen Song, der ein sehr einschneidendes Erlebnis im Leben des betreffenden Künstlers war. Mehr werde ich nicht nicht verraten.
11: Er hat Sex gesagt.
19: Ja, das war für den Mann ganz wichtig. Aber wie gesagt, alles Weitere erfahrt ihr gleich ein bisschen und natürlich im aktuellen Podcast. So, jetzt haben wir erstmal Musik. The House Martins, Happy Hour.

0: Sydney Youngblood, Sit and Wait. Einen schönen Montagmorgen.
1: Endlich wieder Montag, muss man sagen. Hi, hier bei 80s. Das bedeutet nämlich endlich wieder Nachschub in der kostenfreien 80s Sender-App und im Web. Da findet ihr nämlich ab heute eine neue Podcast-Folge von Peters Pop Story. Auf was dürfen wir uns denn da heute freuen?
0: Ja, ich habe mir den Song Club Tropicana von Wham mal ein bisschen vorgenommen. Und das ist ja ein Song, der so nach Sonne und Fröhlichkeit und so weiter klingt. Und genauso war das auch beim Videodreh auf Ibiza. Das Besondere aber ist, dass für George Michael dieser Aufenthalt auf der Insel etwas ganz, ganz Besonderes in privater Hinsicht war. Denn er hatte zum ersten Mal vielleicht richtig Sex mit einem Mann und hat das auch seinen besten Freunden erzählt. Es war sozusagen ein privates Outing und für ihn sicherlich nicht ganz leicht gewesen. 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Und welche Rolle der Hotelbesitzer auch noch dabei gespielt hat, das hört ihr auch in der neuen Folge von Peters Pop Stories. 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
1: Ja, und jetzt wollen wir den Song natürlich hören. Und das machen wir. Hier sind Wham mit Club Tropicana.

0: Peter und Marie hier bei 80s 80s. Hallo.
1: Hallo, schön, dass ihr mit dabei seid. Hier bei uns im Programm, da liefern wir euch immer den coolen Sound der 80er gemixt. Aber ihr bekommt den auch fein säuberlich sortiert in der kostenfreien 80s 80s Sender-App und auf 80s80s.de. Schaltet euch doch zum Beispiel mal in unser tolles Romantic Rock Radio.
0: Ja, und aus diesem Romantic Rock Radio, da habe ich jetzt was für euch. Ein Mann mit langen, blonden, lockigen Haaren, allein und melancholisch am Klavier. Und er schreibt einen sehr persönlichen Song über eine Beziehung.
1: Ah, ja. Ich sehe es, ich fühle es.
0: Ja, nicht? So musst du dir jetzt vorstellen, Sänger Joey Tempest von Europe, als er Carrie geschrieben hat. Die Band ist ja sonst eher so für härteren Poprock bekannt, aber Carrie ist eine der ganz wenigen Balladen der Band. Und hier sind sie. Hier sind Europe und hier ist Carrie. 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

0: Pet Shop Boys,
1: Erasure,
0: The Cure,
2: Visage,
0: Whitney Houston,
2: Eurythmics,
0: Nick Kershaw,
2: Camouflage,
0: Bananarama,
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8: Im Studio Gisa Weber. Kanzler Merz fordert seine Regierung zur Geschlossenheit auf und dazu, bis zum Jahresende notwendige Entscheidungen zu treffen. Gemeint sind vor allem die Reformen der Sozialsysteme und bei der Rente. Er sagt im Ersten, ganz Europa hänge von der Stabilität in Deutschland ab. Die Nobelpreiswoche startet heute mit der Kategorie Medizin. Das Nobelkomitee verkündet am Vormittag, an wen die Auszeichnung dieses Jahr geht. Morgen geht's dann weiter mit Physik, Mittwoch Chemie, Literatur am Donnerstag und dem Friedensnobelpreis zum Abschluss am Freitag. Neuer Rekord für das Münchner Oktoberfest. 7,4 Millionen Menschen sind in den letzten gut zwei Wochen auf die Wiesen geströmt. Mehr als je zuvor, heißt es von der Stadt. Dieses Jahr hatte München besonders viel Glück mit dem Wetter. Unentschieden zum Ende der XXL-Länderspielphase für die deutsche Fußballnationalmannschaft. Im Nations League-Gruppenspiel Nummer 4 gab es gegen Griechenland ein 0:0. Mitte November sind dann die letzten beiden Partien der Gruppenphase. Noch einmal gegen Serbien und die Niederlande.
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9: Sonnig bis wolkig ist es heute Vormittag in vielen Ecken. Nur im Süden und an den Alpen wird es zwischendurch nass. Da kann auch mal ein Gewitter aufziehen. Sonst bleibt's meist trocken. Im Norden ziehen mehr Wolken durch. Dazu Höchstwerte von 17 bis 23 Grad. Morgen wieder erst Nebel, später oft Sonne. Maximal bis 24 Grad.
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10: Wir starten in die letzte Stunde Morningshow. Es ist kurz nach neun. Peter und Marie hier. Guten Morgen.
11: Guten Morgen. Heute starten die ersten Herbstferien, ihr Lieben. Und zwar Rheinland-Pfalz, Hessen und das Saarland dürfen sich freuen.
10: Und da haben wir natürlich überlegt, was können wir da für einen Song spielen zum Thema Schule. Und da gibt's einen aus den vielen Filmen, die auf einer Highschool spielen. Und da kommt uns Breakfast Club doch gerade recht. Und der große Hit daraus, der inzwischen bekannter ist, als der Film jemals war. Don't You Forget About Me, die Simple Minds.

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1: Heute am 5. Oktober 1987 steigt der britische Sänger Rick Astley auf Platz 1 der deutschen Singlecharts mit Never Gonna Give You Up. Und wir sagen herzlichen Glückwunsch Harold Faltermeier. Der deutsche Komponist und Produzent wird am 5. Oktober 1952 in München geboren. Seinen größten Hit landet er 1985 mit Axel F. Der Song gehört zum Soundtrack des Films Beverly Hills Cop.
2: Also Leute, das ist echt der sauberste und gemütlichste Polizeischlitten, in dem ich je gesessen habe. Kann ich ihn in meiner Schrankwand einziehen?
1: Einer, der viel Gutes getan hat, feiert heute ebenfalls Geburtstag. Bob Geldof, Mitbegründer von Live Aid. Der wurde am 5. Oktober 1951 in Irland geboren. Tell me why.
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14: Halb zehn in Deutschland an diesem Montag. Guten Morgen.
15: Ja, guten Morgen. Wir starten mit Talk Talk in die letzte halbe Stunde unserer Morning Show.
14: It's My Life, das Album von Talk Talk, erscheint 1984 und das klingt anders als alles davor. Und das liegt an Tim Freeze Green. Der war zwar nie offizielles Bandmitglied, schrieb aber und produzierte in seinem besonderen Stil, so auch den Titelsong des Albums. Und das hören wir jetzt, mitgeschrieben von Talk Talk-Chef Mark Hollis. Hier ist Talk Talk, It's My Life.

0: Peter und Marie hier bei 80s 80s. Hallo.
1: Hallo, ihr Lieben. Achtung, Achtung, Achtung, da ist sie wieder. Die etwas längere Pause, in der ihr tolle Sachen machen könnt. Zum Beispiel Käffchen mit den Kollegen trinken oder einfach zurücklehnen und die lange Version eines 80er-Hits voll genießen. Das dürft ihr übrigens jederzeit tun bei uns im Maxi Radio, in der kostenfreien Sender-App und im Web.
0: Ja, Marie kann endlich ihre Fingernägel zu Ende lackieren. Dafür ist jetzt Zeit genug bei unserer Maxi. Und die stammt heute von Rick Astley. Seine erste Single, 87 rausgekommen, innerhalb von 2 Wochen, kennt ihn und diesen Song wirklich die ganze Welt. 16 Länder, Kanada, Deutschland, Finnland bis Südafrika. Überall ist der Song auf der Nummer 1. Eigentlich kann man sagen, mit diesem Song hat Rick Astley fast schon ausgesorgt. Und die Produzenten Stock Aitken Waterman natürlich sowieso. Auf YouTube ist dieser Song zum ersten 80er-Klick-Milliardär geworden sozusagen. Das Video steht aktuell bei 1,5 Milliarden Aufrufen. Boah, Wahnsinn. Und wie oft kann man das aufrufen, während jetzt die Maxi läuft? Auch nochmal 20 Mal, 30 Mal? Ich weiß es nicht.
1: Bestimmt.
0: Rick Astley. Ja. He is never gonna give you up.

0: Level 42, Running in the Family, um kurz vor 10. Guten Morgen.
1: Hallo, hier sind Peter und Marie bei 80s 80s.
0: Wir feiern Geburtstag. Ja. Und zwar wird ein Mann 75, der nie gut schweigen konnte. Und dieser Mann, ja, ist bekannt dafür, dass er Live Aid ins Leben gerufen hat.

0: Happy Birthday zum 75. Bob Geldof.
1: Ja, und du hast es gerade schon gesagt, er kann nicht gut schweigen. Auch übrigens nicht zu aktuellen Geschehnissen rund um die Ed Sheeran-Tour, die da im Gange gewesen ist. Da gab es ja viele kontroverse Meinungen und Themen rund um den Ausschluss von Macklemore. Der war nämlich im Vorprogramm von Ed Sheeran, wurde dann aber rausgeschmissen, weil er sich auf der Bühne politisch geäußert hat. Und jetzt kommt Bob Geldof ins Spiel, der gesagt hat, Moment mal, Künstler sind nicht verpflichtet, sich zu jedem politischen Konflikt zu äußern. Ja, damit springt der Ed Sheeran an die Seite. Aber er sagt auch, er findet es toll von Macklemore, dass er Haltung bewiesen hat und das gemacht hat, was er für richtig gehalten hat. Das heißt, er hat irgendwie alle und jedem den Rücken gestärkt in diesem Konflikt. Das ist echt stark von ihm.
0: Ja, das muss man erstmal hinkriegen. Bob Geldof also ein Mann des Ausgleichs, aber Bob Geldof auch ein Mann, der noch auf der Bühne steht. Denn er feiert Jubiläum, zwar 50-jähriges mit seiner Band Boomtown Rats. Ende Oktober spielen sie Konzerte in Irland.
1: Und wir wünschen alles, alles Liebe, viel Gesundheit und noch hoffentlich ganz viel Präsenz in der Musikwelt zum 75. Lebensjahr mit Musik von seiner Band Boomtown Rats. Hier ist I Don't Like Mondays bei 80s.

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6: Im Studio Gisa Weber. Bundeskanzler Merz hat seine Regierung zur Geschlossenheit und einem Jahresendspurt in Sachen Reformen aufgerufen. Vor allem die Rentenreform will er auf den Weg bringen. Er sagte im Ersten, die Vorschläge dazu lägen gut ausgearbeitet auf dem Tisch. Streit gibt es aber weiter um die sogenannte Rente mit 63, also nach 45 Beitragsjahren. Dänemark meldet einen riesigen Datenklau. Hacker haben bei einem Angriff auf das dänische Melderegister Namen, Adressen und Sozialversicherungsnummern von 8,8 Millionen Menschen erbeutet. Deutlich mehr, als überhaupt in Dänemark wohnen. Dort sind auch schon verstorbene Menschen registriert. Nach dem Terrorverdacht an einem britischen Militärstützpunkt sind die USA offenbar vorsichtig geworden. Washington hat alle in Fairford stationierten Kampfjets abgezogen. Vor gut einer Woche waren dort 5 Männer festgenommen worden, die wohl einen Anschlag geplant haben sollen. Die Nobelpreiswoche startet heute mit der Kategorie Medizin. Morgen geht's dann weiter mit Physik, Mittwoch Chemie, Literatur am Donnerstag, dem Friedensnobelpreis am Freitag und in einer Woche folgt dann noch der für Wirtschaft. 80s,
7: 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Sonnig bis wolkig ist es heute Vormittag in vielen Ecken. Nur im Süden und an den Alpen wird's zwischendurch nass. Da kann auch mal ein Gewitter aufziehen. Sonst bleibt's meist trocken, im Norden ziehen mehr Wolken durch, dazu Höchstwerte von 17 bis 23 Grad. Morgen wieder erst Nebel, später oft Sonne, maximal bis 24 Grad.
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9: Kurz nach 10, schön, dass ihr dabei seid. Ich bin Torte, zurück aus dem Urlaub, freue mich wieder für euch am Start zu sein und das gleich mit einem super Geschenk für euch. Denn bei mir gibt's im Rahmen unserer 80s 80s Music Weeks noch heute für euch die perfekte Soundpower für zu Hause. 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Ihr kennt das Prozedere, achtet einfach nur auf den Winner-Track des Tages. Der kommt heute aus unserem App und Web Freestyle Radio von Shannon. Ja.

Let the music play ist der Winner-Track des Tages. Zweimal ist er schon im Peter-Ebermann-Morgen gelaufen und läuft noch garantiert heute dreimal. Sobald ihr ihn wieder in ganzer Länge hört, einfach Uhrzeit auf 80s80s.de eintragen und schon gibt's mit etwas Glück noch heute für euch den Rückruf von mir.

0: eines der besten Cover, die ich je in meinem Leben gehört habe. Mature über Pet Shop Boys, Always On My Mind.
1: Die Pet Shop Boys machen ja seit langer Zeit elektronische Musik und es ist selten, dass jemand eine wirklich gute Coverversion hinbekommt. Always On My Mind ist ursprünglich ja ein Song von Willie Nelson, aber die Pet Shop Boys haben ihn nicht einfach kopiert, sondern den Song genommen und ihm ganz klar ihre eigene Handschrift gegeben.

0: In Münster geboren, Tanita Tikka Ram hier mit Twist and My Sobriety bei 80s 80s. Kommt super in die neue Woche, jetzt wie gewohnt mit
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0: Ja, immer zum Start in die neue Woche präsentiert euch Morgenmann und Musikexperte Peter Illmann eine neue ausführliche Folge aus seinem Pop Stories Podcast auf 80s80s.de und in unserer Sender-App. Über 230 Folgen findet ihr da schon mit spannenden und interessanten Hintergründen zu den berühmtesten 80er-Hits. 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
2: Ja, ich habe mir den Song Club Tropicana von Wham mal ein bisschen vorgenommen. Und das ist ja ein Song, der so nach Sonne und Fröhlichkeit und so weiter klingt. Und genauso war das auch beim Videodreh auf Ibiza. Das Besondere aber ist, dass für George Michael dieser Aufenthalt auf der Insel etwas ganz, ganz Besonderes in privater Hinsicht war. Denn er hatte zum ersten Mal vielleicht richtig Sex mit einem Mann und hat das auch seinen besten Freunden erzählt. Es war sozusagen ein privates Outing und für ihn sicherlich nicht ganz leicht gewesen. Und darum geht's in der Geschichte um George Michael und um den Song Club Tropicana. Und welche Rolle der Hotelbesitzer auch noch dabei gespielt hat, das hört ihr auch in der neuen Folge von Peters Pop Stories.

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3: Erasure gehen nächstes Jahr mit neuen Songs auf Deutschland-Tour. Ja, die beiden kommen im Mai 27 für 6 Konzerte nach Deutschland und zugleich kündigte das Duo auch das 20. Album an mit einem Namen, den wir hier bei 80s, 80s Radio natürlich toll finden. Radio, Radio soll das heißen. Soll im März 2027 rauskommen und mit Wings of Love ist jetzt auch die erste Single aus diesem Album schon rausgekommen. Ja, die lange Pause hat einen traurigen Hintergrund. Im Januar 24 verlor Vince Clarke seine Ehefrau Tracy und Erasure legten eine Auszeit ein. Als Andy und Vince dann wieder gemeinsam zu schreiben begannen, sei ein, so heißt es, ungewöhnlich persönliches Album über Liebe, Verlust und Zuversicht entstanden. Zitat: Wenn man so lange zusammen Songs schreibt, wird das etwas sehr Tiefes, fast wie eine Seelenverbindung. Das hat Andy Bell gesagt. Neues Album und live on stage, also Erasure sind wieder voll da. Wir freuen uns. Die Tourdaten findet ihr natürlich online in unseren Konzerthinweisen.

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Großartiger Hit zum Abfeiern. Phil Collins mit Two Hearts bei 80s 80s. Die coolsten und berühmtesten Hits für eure Geburtstagsfeier oder Hochzeitstag findet ihr rund um die Uhr in unserem Partyradio auf 80s80s.de und in unserer Sender-App. Darüber kommt ihr zu 34 geilen Stream-Radios, so auch zu unseren 5 reinen Artist-Radios. Da gibt's das Depeche Mode Radio, das Jackson Radio, das Prince Radio und das Bowie Radio sowie das Queen Radio. Und hier ist mal aus beiden letzteren Radios das 81er Gemeinschaftswerk von Queen und David Bowie mit Under Pressure.

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6: Im Studio Gisa Weber. BND-Chef Jäger sieht in Russland die größte Gefahr für Deutschland. Deutschland sei inzwischen Ziel eines russischen Schattenkriegs. Etwa durch Spionage und Anschläge, so Jäger bei einer Befragung im Bundestag. Einen großen russischen Angriff auf NATO-Gebiet sieht der BND aktuell nicht. Bundeskanzler Merz hat seine Regierung zur Geschlossenheit und einem Jahresendspurt in Sachen Reformen aufgerufen. Vor allem die Rentenreform will er auf den Weg bringen. Er sagte im Ersten, die Vorschläge dazu lägen gut ausgearbeitet auf dem Tisch. In Dänemark haben Hacker fast die Daten des ganzen Landes erbeutet. Sie haben das Melderegister gehackt und damit unter anderem Namen, Adressen und Sozialversicherungsnummern erbeutet. Und zwar von 8,8 Millionen Menschen. Deutlich mehr als in Dänemark wohnen, weil auch die Daten von Verstorbenen dort drin stehen. Die E-Auto-Prämie kommt offenbar richtig gut an. Laut Umweltminister Schneider haben seit Mai schon rund 100.000 Anträge grünes Licht bekommen. Die Hälfte davon kommt von Menschen, die ein Haushaltseinkommen von höchstens 45.000 Euro haben, so Schneider in der Bild. 80s,
7: 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Sonnig ist es heute meistens, dazu nur ein paar Wolken. An den Alpen sammeln sich mehr Wolken, aber es bleibt trocken. Richtung Nachmittag bleibt es freundlich. Im Norden sind zwischendurch mehr Wolken dabei, meist ohne Regen. Die Höchstwerte liegen bei 17 bis 23 Grad. Morgen kommen dann mehr Wolken rein, dazu im Norden auch mal Regen, maximal 24 Grad.
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9: Kurz nach 11, cool, dass ihr uns anhabt. Ich bin Torte, kommt super durch den Montag und in Hessen, Rheinland-Pfalz und dem Saarland entspannt in die Herbstferien. Das entbindet euch aber nicht. Weiter auf unseren Winner-Track des Tages von Shannon mit Leather Music Play aus unserem Freestyle-Radio zu achten. Sobald ihr ihn hört, einfach Uhrzeit auf 80s80s.de eintragen. Immerhin gibt's dafür mit etwas Glück noch heute vielleicht für euch eine Sono Soundbar Ray für den ultimativen Blockbuster Gaming und 80s80 Sound im Wohnzimmer. Und das geht schneller als ihr denkt, manchmal schon so nach 11 Minuten ab jetzt.

0: 80s, 80s, immer morgens mit Peter Illmann. Und jetzt Peters Pop Stories. 80s Hits und ihre Geschichte. Corey Hart, Sunglasses at Night.
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0: Musik genießen oder beim Spielen auf der Spielekonsole. Bei mir ist Michael Niederheide aus Sonsbeck. Hallo.
1: Ja, hallo und Torte. Grüß dich.
0: Was bist du? TV-Gucker, Gamer oder 80-Sound-Genießer?
1: Eigentlich eher 80-Sound-Genießer, aber auch TV-Gucker.
0: Was verbindest du mit den 80ern?
1: Ich mit den 80ern? Ja, Spaß, Disco, Frau kennengelernt. Das verbinde ich so alles mit den 80ern.
0: Der heutige Winner-Track kommt aus dem Freestyle-Radio. In welches Radio hast du in der App oder über unsere Homepage schon sonst noch so gehört?
1: Ach, alles Mögliche. Also eigentlich höre ich euch querbeet. In der Regel kann ich sagen, so den 80er NRW, weil ich natürlich aus NRW bin. Mhm. Ansonsten Italo-Disco, ja, neue Deutsche Welle, das war ja so auch damals immer meine Zeit, die 80er.
0: Ab sofort kannst du ja alle unsere digitalen Musikradios auch easy mit der 80s Smart-TV-App über dein Smart-TV hören. Und damit das noch geiler klingt, schenke ich dir eine Sonos Soundbar Ray für dein Sounderlebnis beim Fernsehgucken, Gaming oder 80s hören.
1: Ja, das ist doch mal was Cooles. Super, da freue ich mich doch riesig.
0: Erzähl es weiter. Bei deinen Freunden, bei der Familie oder auch at work, wie einfach es ist mitzumachen, sobald der Winner-Track des Tages wieder läuft. Und das passiert heute bis 15 Uhr garantiert noch mal bei mir. Dann einfach Uhrzeit eintragen auf 80s80s.de.
1: Ja, natürlich. Ich bleib am Ball.
0: Ganz viel Spaß mit deiner Sonos Soundbar und weiterhin auch mit 80s80s.
1: Jo, super. Danke euch. Bis dann.

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9: Heute am 5. Oktober 1987 steigt der britische Sänger Rick Astley auf Platz 1 der deutschen Singlecharts mit Never Gonna Give You Up. Und wir sagen herzlichen Glückwunsch Harold Faltermeier. Der deutsche Komponist und Produzent wird am 5. Oktober 1952 in München geboren. Seinen größten Hit landet er 1985 mit Axel F. Und der Song gehört zum Soundtrack des Films Beverly Hills Cop.
10: Also Leute, das ist echt der sauberste und gemütlichste Polizeischlitten, in dem ich je gesessen habe. Kann ich ihn in meiner Schrankwand einziehen?
9: Einer, der viel Gutes getan hat, feiert heute ebenfalls Geburtstag. Bob Geldof, Mitbegründer von Live Aid. Der wurde am 5. Oktober 1951 in Irland geboren.
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Freitag erscheint ihr neues Album A Man From The Future. Die Pet Shop Boys waren das mit Domino Dancing bei 80s. Eine Star News dazu lest ihr auch auf 80s.de und in unserer Sender-App. Darüber kommt ihr auch ganz easy zu unseren 34 coolen Streaming-Radios. Dazu gehört auch zum Beispiel das Love Radio mit dem besonderen Love Sound der 80er. Wie jetzt hier von Richard Marx, Right Here Waiting.

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11: Im Studio Gisa Weber. Zwei Deutsche werden dieses Jahr mit dem Medizinnobelpreis ausgezeichnet. Peter Hegemann und Georg Nagel teilen sich den Preis mit dem US-Forscher Karl Deisserer. Sie haben laut Jury den Grundstein für eine neue Ära in der Neurowissenschaft gelegt, um das Gehirn besser zu verstehen und Krankheiten zu heilen. Deutschland ist laut Bundesnachrichtendienst stärker denn je im Visier Russlands. Moskaus Ziel sei es, Europas politische Unterstützung für die Ukraine zu brechen, so Geheimdienstchef Jäger bei einer Befragung im Bundestag. Er spricht von einem Schattenkrieg, den Russland gegen uns führt. Bundeskanzler Merz hat seine Regierung zur Geschlossenheit und einem Jahresendspurt in Sachen Reformen aufgerufen. Vor allem die Rentenreform will er auf den Weg bringen. Er sagte im Ersten, die Vorschläge dazu lägen gut ausgearbeitet auf dem Tisch. Streit gibt es aber weiter um die sogenannte Rente mit 63, also nach 45 Beitragsjahren. Dänemark meldet einen riesigen Datenklau. Hacker haben bei einem Angriff auf das dänische Melderegister Namen, Adressen und Sozialversicherungsnummern von 8,8 Millionen Menschen erbeutet. Deutlich mehr, als überhaupt in Dänemark wohnen. Dort sind auch schon verstorbene Menschen registriert.
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13: Sonnig ist es heute meistens, dazu nur ein paar Wolken. An den Alpen sammeln sich mehr Wolken, aber es bleibt trocken. Richtung Nachmittag bleibt es freundlich. Im Norden sind zwischendurch mehr Wolken dabei, meist ohne Regen. Die Höchstwerte liegen bei 17 bis 23 Grad. Morgen kommen dann mehr Wolken rein, dazu im Norden auch mal Regen, maximal 24 Grad.
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14: Und das täglich von Montag bis Freitag. Hi, ich bin Torte. Kommt super in eure erste große Mittagspause der neuen Woche. Die erste komplett im Oktober. Und auch da gibt's wie gewohnt jetzt herrlichen Maxi-Single-Sound für euch. Gleich Simply Red mit ihrer Debütsingle von 1985. Die Coverversion des Songs Money's Too Tight to Mention haben im Original 3 Jahre vorher die Valentine Brothers rausgebracht. Doch international bekannter wurde die Version von Simply Red. Gleich die Maxi davon. Kommt direkt nach Pat Benatar mit ihrem 85er Song, indem sie den Einsatz von Sex als manipulative Verkaufstaktik in der Werbung kritisiert. Hier kommt Sex as a Weapon in der Maxi-Version.

So klingt der coole Maxi-Single-Sound der 80er. Täglich ab kurz nach 12 unter der Woche hier in der 80s. Maxi-Pause. 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Das findet ihr rund um die Uhr auf 80s.de und auch in unserer Sender-App. Darüber versorgen wir euch 24/7 mit den coolsten Maxi

Das war meine erste Maxi von Nick. Cool, Jörg, ja. Das ist was Besonderes, wie der erste Kuss. Genieß die Maxi von Nick Kershaw jetzt für dich und alle anderen bei 80s 80s.

und neu dabei, Blancmange, Blind Vision. Reingevotet von Rainer aus Düsseldorf über die

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10: Morten Harkett von a-ha veröffentlicht ein neues Solo-Album. Ja, am 27. November soll Human Grace erscheinen. Trotz seiner, wie ihr ja wahrscheinlich wisst, Parkinson-Erkrankung vollendete er also dieses Album. Viele der Songs gehen auf Demos oder Studioaufnahmen aus den Jahren nach seinem letzten Solo-Album Brother, das war 2014, zurück. In den letzten zwei Jahren wurden die Stücke dann weiterentwickelt, neu arrangiert und produziert. Weil Parkinson auch die Stimme beeinträchtigt, holte er für zwei Titel seine Töchter ins Studio. So singt beispielsweise bei der Ballade Hold Me die Tochter Tomine mit, die selbst auch als Musikerin arbeitet. Und auf Falling Down ist außerdem Tochter Carmen zu hören. Morten Harkett beschreibt die Songs so, Zitat, ja, das ganze Album feiert das Leben und letztendlich handelt jeder Song von der Liebe, aber aus unterschiedlichen Perspektiven. Ja, wir sind sehr gespannt, sagen alles Gute und natürlich viel Erfolg mit dem neuen Album Morten Harkett. Mehr

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The British Queen of White Soul, Lisa Stansfield mit All Around the World bei 80s 80s. Uns genießt ihr auch rund um die Welt, easy über die Sender-App oder online auf 80s80s.de. Darüber habt ihr auch automatisch Zugriff auf unsere 34 digitalen Extra-Radios zum Streamen. Dazu gehört auch das Italo Disco Radio, ein eigenes Radio ausschließlich für den besonderen Synthi-Disco-Sound der 80er. Und bei dem haben 1983 auch Sven Doro und Ronny Schreinzer aus Berlin die Italo Disco-Szene ordentlich aufgemischt. Unter anderem hier mit ihrem Hit Not the Loving Kind. It's this one.

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10: Im Studio Gisa Weber. Der Medizinnobelpreis geht an zwei Deutsche. Peter Hegemann und Georg Nagel bekommen ihn zusammen mit dem US-Forscher Karl Deisseroth. Ihre Forschung hilft laut Jury, eins der größten Rätsel der Menschheit zu lösen, nämlich wie unser unglaubliches Gehirn funktioniert. BND-Chef Jäger sieht in Russland die größte Gefahr für Deutschland. Deutschland sei inzwischen Ziel eines russischen Schattenkriegs, etwa durch Spionage und Anschläge, so Jäger bei einer Befragung im Bundestag. Einen großen russischen Angriff auf NATO-Gebiet sieht der BND aktuell nicht. Kanzler Merz fordert seine Regierung zur Geschlossenheit auf und dazu, bis zum Jahresende notwendige Entscheidungen zu treffen. Gemeint sind vor allem die Reformen der Sozialsysteme und bei der Rente. Er sagte im Ersten, ganz Europa hänge von der Stabilität in Deutschland ab. In Dänemark haben Hacker fast die Daten des ganzen Landes erbeutet. Sie haben das Melderegister gehackt und damit unter anderem Namen, Adressen und Sozialversicherungsnummern erbeutet. Und zwar von 8,8 Millionen Menschen. Deutlich mehr als in Dänemark wohnen, weil auch die Daten von Verstorbenen dort drin stehen.
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12: Sonnig ist es heute Mittag meist, dazu bleibt es trocken, nur an den Alpen hängen mehr Wolken und im Norden kann an der Küste ab und zu ein paar Tropfen geben. Insgesamt werden es heute zwischen 17 und 23 Grad. Morgen geht's überwiegend freundlich weiter, im Norden aber mit mehr Wolken und etwas Regen, maximal bis 24 Grad.
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15: Kurz nach eins, schön, dass ihr weiter dabei seid. Ich bin Torte. Tollen Montag für euch und in Hessen, dem Saarland sowie Rheinland-Pfalz. Viel Spaß in euren Herbstferien mit dem coolen Sound der 80er. Hier jetzt mit der amerikanischen Pop-Rock-Band Mr. Mister und ihrem 85er-Hit, bei dem sie anfangs skeptisch waren, ihn aufzunehmen, da es kein religiöses Statement werden sollte, sondern einfach nur ein musikalisches, universelles Gebet über die Sinnsuche des Lebens. Hier kommt ihr Welthit Kyrie.

0: immer morgens mit Peter Illmann. Und jetzt Peters Pop-Stories, 80s Hits und ihre Geschichte. Real Life, Send Me an Angel.
1: Anfang der 80er kämpften Real Life ums Überleben. Lausige Nebenjobs, keine Perspektive. Dann schreibt Frontmann David Starry Send Me an Angel, inspiriert von einer Nacht voller Feuer und Angst. Warum genau dieser Song die Band rettet, das hört ihr in meinem Podcast.

0: Stars und auch Kollege George ist mit dabei, führt durch den tollen Abend. Alle Infos und den Ticketlink für das Italo Disco Festival findet ihr auf 80s80s.de. Darüber erfahrt ihr auch alles zu den
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0: Ja, wir schenken euch täglich die perfekte Soundpower für zu Hause durch eine Sonos Soundbar Ray für das perfekte Sounderlebnis beim Fernsehen gucken, Musik genießen oder beim Spielen auf der Spielekonsole. Dafür gilt es einfach tagsüber auf den Winner-Track des Tages zu achten. Der wird jeden Morgen um 10 nach 7 im Peter Illmann Morgen bekannt gegeben. Heute ist es aus dem Freestyle Radio Shannon mit

0: Let the Music Play ist heute schon dreimal gelaufen. Das hat auch Michael Niederheider aus Sohnsbeck mitbekommen. Was bist du, TV-Gucker, Gamer oder 80-Sound-Genießer?
1: Eigentlich eher 80-Sound-Genießer, aber auch TV-Gucker.
0: Was verbindest du mit den 80ern?
1: Ich mit den 80ern? Ja, Spaß, Disco, Frau kennengelernt. Das verbinde ich so alles mit den 80ern.
0: Der heutige Winner-Track kommt aus dem Freestyle-Radio. In welches Radio hast du in der App oder über unsere Homepage schon sonst noch so gehört?
1: Ach, alles Mögliche. Also eigentlich höre ich euch querbeet. In der Regel kann ich sagen, so den 80er NRW, weil ich natürlich aus NRW bin. Mhm. Ansonsten Italo-Disco, ja, neue Deutsche Welle, das war ja so auch damals immer meine Zeit, die 80er.
0: Ab sofort kannst du ja alle unsere digitalen Musikradios auch easy mit der 80s Smart-TV-App über dein Smart-TV hören. Und damit das noch geiler klingt, schenke ich dir eine Sonos-Soundbar Ray für dein Sounderlebnis beim Fernsehgucken, Gaming oder 80s hören.
1: Ja, das ist doch mal was Cooles. Super, da freue ich mich doch riesig.
0: Erzähl es weiter bei deinen Freunden, bei der Familie oder auch at work, wie einfach es ist mitzumachen, sobald der Winner-Track des Tages wieder läuft. Und das passiert heute noch garantiert einmal bis zum Feierabend. Dann einfach Uhrzeit eintragen auf 80s80s.de.
1: Ja, natürlich. Ich bleib am Ball.
0: Ganz viel Spaß mit deiner Sonos Soundbar und weiterhin auch mit 80s80s.
1: Jo, super. Danke euch. Bis dann.

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10: Heute am 5. Oktober 1987 steigt der britische Sänger Rick Astley auf Platz 1 der deutschen Singlecharts mit Never Gonna Give You Up. Und wir sagen herzlichen Glückwunsch Harold Faltermeier. Der deutsche Komponist und Produzent wird am 5. Oktober 1952 in München geboren. Seinen größten Hit landet er 1985 mit Axel F. Der Song gehört zum Soundtrack des Films Beverly Hills Cop.
11: Also Leute, das ist echt der sauberste und gemütlichste Polizeischlitten, in dem ich je gesessen habe. Kann ich ihn in meiner Schrankwand einziehen?
10: Einer, der viel Gutes getan hat, feiert heute ebenfalls Geburtstag. Bob Geldof, Mitbegründer von Live Aid. Der wurde am 5. Oktober 1951 in Irland geboren.
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Ihr hört den coolen Sound der 80er. Hier ist 80s 80s. Kommt super weiter durch den Montag jetzt mit einem Song aus unserem Yachtrock-Radio in der Sende-App und auf 80s80s.de. Darüber genießt ihr durchweg den entspannten West Coast Sound der 80er, so wie hier Daryl Hall und John Oates mit ihrem Nummer 1 Hit 1981 in den US Billboard Charts. Hier ist Kiss on My List.

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10: Im Studio Eva-Maria Wölfel. Der Medizinnobelpreis geht an 2 Deutsche. Peter Hegemann und Georg Nagel bekommen ihn zusammen mit dem US-Forscher Karl Deisseroth. Ihre Forschung hilft laut Jury, eins der größten Rätsel der Menschheit zu lösen, nämlich wie unser unglaubliches Gehirn funktioniert. BND-Chef Jäger sieht in Russland die größte Gefahr für Deutschland. Deutschland sei inzwischen Ziel eines russischen Schattenkriegs, etwa durch Spionage und Anschläge. Einen großen russischen Angriff auf NATO-Gebiet sieht der BND aktuell nicht. Die E-Auto-Prämie kommt offenbar richtig gut an. Laut Umweltminister Schneider haben seit Mai schon rund 100.000 Anträge grünes Licht bekommen. Die Hälfte davon kommt von Menschen, die ein Haushaltseinkommen von höchstens 45.000 Euro haben, so Schneider in der Bild. Dänemark meldet einen riesen Datenklau. Hacker haben bei einem Angriff auf das dänische Melderegister Namen, Adressen und Sozialversicherungsnummern von 8,8 Millionen Menschen erbeutet. Deutlich mehr als überhaupt in Dänemark wohnen. Dort sind auch schon verstorbene Menschen registriert. 80s
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12: Sonnig ist es heute Mittag meist, dazu bleibt es trocken, nur an den Alpen hängen mehr Wolken und im Norden kann an der Küste ab und zu ein paar Tropfen geben. Insgesamt werden es heute zwischen 17 und 23 Grad. Morgen geht's überwiegend freundlich weiter, im Norden aber mit mehr Wolken und etwas Regen, maximal bis 24 Grad.
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14: Kurz nach 2, schön, dass ihr weiter dabei seid. Ich bin Torte, kommt super schon in den Montagnachmittag. Vielleicht geht's bei euch auch schon in den ersten Feierabend der Woche. Genießt ihn und dazu den coolen Sound der 80er. Daraus jetzt eine der kommerziell erfolgreichsten Singles des britischen Synthie-Pop von 1981. War bei mir damals eine der ersten Platten in meinem Plattenregal. Stand lange Zeit ganz vorne wegen des coolen Covers mit dem wie gezeichnet androgynen Frontmann Steve Strange. Hier sind für euch Visage mit Fade to Grey.

0: Song machte ihn zu meinem Hero. Frank Oberpichler von Paso Doble über David Bowie. Let's Dance.
1: Es war März 83, glaube ich, dass Let's Dance veröffentlicht wurde. Da waren wir auch gerade im Studio. Als ich den Song gehört habe, bin ich vom Glauben abgefallen. Also so ein Hammer-Schlagzeug-Groove. Dazu diese Wahnsinns-Gitarren und natürlich David Bowies Stimmsound. Ab da wollte ich genauso aussehen wie David Bowie. Und man sieht ja auch bei Computerliebe, bei unseren Videos, ich habe leicht Krayalstift und habe dann mich ein bisschen geschminkt, ein bisschen androgyn. Das geht alles auf David Bowie zurück. Und ja, er ist geblieben für immer, weil das ist mein Weckrufsong in meinem Handy. Wenn ich morgens aufstehen muss und stelle den Wecker auf 6:30, dann kommt Let's Dance. Super einfach. Unvergessen.
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0: Die Eurythmics mit Who That Girl bei 80s. Kommt wunderbar weiter durch den Montag und in die neue Woche. Jetzt wie gewohnt mit
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8: Jetzt wird's endlich konkret. U2 kündigen offiziell das neue Album an, Carnival de Luz. Das soll am 13. November mit 12 neuen Songs rauskommen. Für dieses Album haben U2 einige spannende Gäste ins Studio geholt. Mit dabei zum Beispiel ist auch die letzte Gesangsaufnahme von Dolly Parton. Außerdem Brian Eno, er ist als Co-Autor beteiligt und spielte Synthesizer. Martin Garrix schrieb an Glorify und mit Ryan Tedder von der Band One Republic produzierte die Band die neueste Single Silencio. Ja, das neue Album steht im Zusammenhang mit den EPs, die Anfang des Jahres überraschend veröffentlicht wurden. Alle drei Releases entstanden nämlich während derselben kreativen Phase. Carnival de Luz, das ist das erste Studioalbum der Band mit neuem Material seit 9 Jahren. Ein weiteres Geschenk an die Fans zum 50-jährigen Jubiläum. Und diesen denkwürdigen Tag, den 25. September 1976, als in der Küche von Drummer Larry Mullen die erste Probe stattfand von U2, diesen Termin haben wir ja kürzlich mit euch gemeinsam gefeiert in einem großen U2-Special hier bei 80s 80s. Mehr

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geschrieben und getextet von Martin Gore. Depeche Mode mit Strange Love hier bei 80s80s und auch mit dabei in unserem Depeche Mode Artist Radio auf 80s80s.de und in unserer Sender-App. Darüber kommt ihr zu 34 geilen Stream-Radios, so auch zum gemütlichen Dinner-Party-Radio für den relaxten Feel-Good-Sound der 80er. Daraus jetzt die britische Formation Matt Bianco, die in den 80ern mit ihrem Mix aus Latin Pop, New Jazz, New Swing, Soul und Jazz-Funk ein ganz besonderen Style entwickelten. Hier sind sie mit ihrem 84er-Hit Half a Minute.

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5: Im Studio Eva Maria Wölfel. Riesenehre für zwei deutsche Forscher. Peter Hegemann und Georg Nagel werden mit dem Medizinnobelpreis ausgezeichnet, zusammen mit dem US-Forscher Karl Deisseroth. Ihre Forschung hilft, viel besser zu verstehen, wie unser Hirn funktioniert und soll es möglich machen, verschiedene Krankheiten zu heilen, von Parkinson bis Blindheit. Deutschland ist laut Bundesnachrichtendienst stärker denn je im Visier Russlands. Moskaus Ziel sei es, Europas politische Unterstützung für die Ukraine zu brechen, so Geheimdienstchef Jäger im Bundestag. Er spricht von einem Schattenkrieg, den Russland gegen uns führt. Die E-Auto-Prämie hat die Erwartungen von Umweltminister Schneider weit übertroffen. Seit Mai haben schon über 100.000 Antragsteller Geld bekommen. Schneider sagte der Bild-Zeitung, jedes zusätzliche Elektroauto mache Deutschland unabhängiger von teuren Ölimporten und internationalen Konflikten. Emden wird neuer Marinestützpunkt. Das hat Verteidigungsminister Pistorius mitgeteilt. In dem Nordseehafen sollen in Zukunft unter anderem Fregatten und Minensucher stationiert werden. Auch Bremerhaven war im Gespräch.
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7: Sonnig bis wolkig ist es heute Nachmittag und meist bleibt's trocken. Nur im Norden an der Küste können ab und zu ein paar Tropfen runterkommen. Dazu werden es bis zum Abend 17 bis 23 Grad. Morgen dann oft freundlich und trocken, im Norden aber viele Wolken mit etwas Regen, maximal bis 24 Grad.
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9: Kurz nach 15 Uhr. Habt einen schönen Montagnachmittag. Happy Herbstferien in Hessen, Rheinland-Pfalz und im Saarland. George macht auch ein bisschen Ferien. Ich bin Sabine und mehr vom coolen Sound der 80er kriegt ihr jetzt wieder auf die Lauscher. Cindy Lauper ist dabei nach Style Council. Shout to the top.

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1: Ein obsessiver Stalker und eine Liebeserklärung. Das ist die Geschichte zu Every Breath You Take von The Police. Hättet ihr gewusst, dass der Song gar nicht so romantisch ist, wie ihr wahrscheinlich dachtet? Der Frontmann Sting schrieb das Lied als Abrechnung nach der Scheidung von seiner ersten Frau. Er gibt zu, Every Breath You Take ist ein hässliches kleines Lied. Erfolgreich wurde der Stalker-Song trotzdem. Sogar einen Grammy gab's für das gemeine Werk.

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9: Heute am 5. Oktober 1987 steigt der britische Sänger Rick Astley auf Platz 1 der deutschen Singlecharts mit Never Gonna Give You Up. Und wir sagen herzlichen Glückwunsch Harold Faltermeier. Der deutsche Komponist und Produzent wird am 5. Oktober 1952 in München geboren. Seinen größten Hit landet er 1985 mit Axel F. Der Song gehört zum Soundtrack des Films Beverly Hills Cop.
10: Also Leute, das ist echt der sauberste und gemütlichste Polizeischlitten, in dem ich je gesessen habe. Kann ich ihn in meiner Schrankwand einziehen?
9: Einer, der viel Gutes getan hat, feiert heute ebenfalls Geburtstag. Bob Geldof, Mitbegründer von Live Aid. Der wurde am 5. Oktober 1951 in Irland geboren. Tell me why.
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Bisschen Montagsmotivation kann nicht schaden. Geht immerhin schon auf 16 Uhr zu und der Feierabend ist auch im Anmarsch. Ihr hört 80s 80s mit Soul Sister gleich nach Michael Jackson, der ziemliche Probleme hatte, für diesen Song eine Duettpartnerin zu finden, denn sowohl Barbara Streisand als auch Whitney Houston lehnten ab, aber es sollte wohl so sein, denn am Ende ist Cedar Garrett genau die richtige gewesen, finde ich. Aus unserem 80s 80s Love Radio in der App und im Web. Just can't stop loving you.

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11: Im Studio Eva Maria Wölfel. Zwei Deutsche werden dieses Jahr mit dem Medizin-Nobelpreis ausgezeichnet. Peter Hegemann und Georg Nagel teilen sich den Preis mit dem US-Forscher Karl Deisseroth. Sie haben laut Jury den Grundstein für eine neue Ära in der Neurowissenschaft gelegt, um das Gehirn besser zu verstehen und Krankheiten zu heilen. BND-Chef Jäger sieht in Russland die größte Gefahr für Deutschland. Deutschland sei inzwischen Ziel eines russischen Schattenkriegs, etwa durch Spionage und Anschläge, so Jäger im Bundestag. Einen großen russischen Angriff auf NATO-Gebiet sieht der BND aktuell nicht. In Dänemark haben Hacker das Melderegister geknackt. Betroffen sind die Daten von 8,8 Millionen Menschen, darunter Namen, Adressen und Sozialversicherungsnummern. Auch die Daten Verstorbener sind dort gespeichert. Umweltminister Schneider bringt höhere Wasserpreise für Rechenzentren ins Spiel. Er begründet das mit Wasserknappheit, die auch in Deutschland häufiger würde. Es könnte nicht sein, dass die Grundbedürfnisse der Bürger mit Großverbrauchern wie Rechenzentren konkurrieren müssten. 80s, 80s,
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13: Sonnig bis wolkig ist es heute Nachmittag und meist bleibt's trocken. Nur im Norden an der Küste können ab und zu ein paar Tropfen runterkommen. Dazu werden es bis zum Abend 17 bis 23 Grad. Morgen dann oft freundlich und trocken, im Norden aber viele Wolken mit etwas Regen, maximal bis 24 Grad.
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16: Kurz nach vier am Montag und mit dieser Soundbar bringt ihr euer TV- und Musikerlebnis auf ein neues Level. Vor allem den coolen Sound der 80er. Also macht euch die Sonos TV Soundbar klar. Achtet auf den heutigen Winner-Track des Tages. Der kommt von Shannon. Let the Music Play. Läuft mehrmals täglich und wenn ihr Shannon hört, Uhrzeit notieren, im Netz eintragen und gewinnen in den 80s 80s Music Weeks. Ich bin Sabine, hi!

0: Song musste der Meister selbst ran. Spandau Ballet Saxophonist Steve Norman über David Bowie, China Girl.
1: Without David Bowie, no Spandau Ballet.
2: Ohne David Bowie gäbe es Spandau Ballet in dieser Form gar nicht. Er war der Meister der Veränderung. China Girl ist ein perfektes Beispiel dafür. Ein Song, der nie wirklich abgeschlossen war, bis Bowie ihn neu geschrieben und zu seinem eigenen gemacht hat. Diese Idee, dass ein Stück wachsen darf, das hat mich immer sehr tief beeindruckt.
1: I love the idea that it isn't quite finished until it's finished.
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0: Ende des Jahres jährt sich sein Todestag schon zum 10. Mal und wie genial dieser Mann war. Vor allem live, das zeigt ein Konzertfilm, der am 12. Dezember in die Kinos kommt. George Michael The Faith Tour dokumentiert zwei Abende in Paris mit erst kürzlich wiederentdecktem Filmmaterial. Und heute geht's um ihn und Wham! Denn unser Mann vom Morgen, Peter Illmann, stellt euch ja jede Woche eine neue Geschichte hinter den 80s Songs vor, die auch jederzeit im Web nachzuhören sind. Peter?
2: Ja, ich habe mir den Song Club Tropicana von Wham! Mal ein bisschen vorgenommen und das ist ja ein Song, der so nach Sonne und Fröhlichkeit und so weiter klingt. Und genauso war das auch beim Videodreh auf Ibiza. Das Besondere aber ist, dass für George Michael dieser Aufenthalt auf der Insel etwas ganz, ganz Besonderes in privater Hinsicht war, denn er hatte zum ersten Mal vielleicht richtig Sex mit einem Mann und hat das auch seinen besten Freunden erzählt. Es war sozusagen ein privates Outing und für ihn sicherlich nicht ganz leicht gewesen. Und darum geht's in der Geschichte um George Michael und um den Song Club Tropicana und welche Rolle der Hotelbesitzer auch noch dabei gespielt hat, das hört ihr auch in der neuen Folge von Peters Pop Stories.

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8: Erasure gehen nächstes Jahr mit neuen Songs auf Deutschland-Tour. Ja, die beiden kommen im Mai 27 für 6 Konzerte nach Deutschland und zugleich kündigte das Duo auch das 20. Album an mit einem Namen, den wir hier bei 80s, 80s Radio natürlich toll finden. Radio, Radio soll das heißen. Soll im März 2027 rauskommen und mit Wings of Love ist jetzt auch die erste Single aus diesem Album schon rausgekommen. Ja, die lange Pause hat einen traurigen Hintergrund. Im Januar 24 verlor Vince Clark seine Ehefrau Tracy und Erasure legten eine Auszeit ein. Als Andy und Vince dann wieder gemeinsam zu schreiben begannen, sei ein, so heißt es, ungewöhnlich persönliches Album über Liebe, Verlust und Zuversicht entstanden. Zitat: Wenn man so lange zusammen Songs schreibt, wird das etwas sehr Tiefes, fast wie eine Seelenverbindung. Das hat Andy Bell gesagt. Neues Album und live on stage, also Erasure sind wieder voll da. Wir freuen uns. Die Tourdaten findet ihr natürlich online in unseren Konzerthinweisen.

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0: Erasure bei 80s 80s. Andy Bell und Vince Clark haben gerade ein neues Album und eine Tour für 2027 angekündigt. Da geht richtig was ab. Und Andy Bell hat bei den Kollegen der BBC in einem Interview erzählt, dass er ja auch ein Ritual hat, bevor er auf die Bühne geht. Denn er trinkt Tequila, der ihn allerdings nicht ganz beruhigt. Deswegen gibt's auch noch rote Beetesaft. Manchmal auch beides gleichzeitig. Er mischt sich gern mal alles Mögliche so zusammen.
1: We have a tequila. I have a tequila, which didn't exactly calm you down. So my secret to going on tour, which I've read a few things, is beetroot juice, which sounds sort of funny, but...
2: Beetroot juice with a tequila inside it?
1: Sometimes. I mix all kinds of things up.
0: Ja, wenn er dann noch gerade singen kann, warum nicht? Alle Erasure Tour Dates seht ihr bei uns in der 80s 80s Live Season im Web und in der App. Da findet ihr auch unsere vielen Musikradios. Aus dem Dinner Party Radio, jetzt Simply Red. It's only love.

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11: Im Studio Eva-Maria Wölfel. Der Medizin-Nobelpreis geht an zwei Deutsche. Peter Hegemann und Georg Nagel bekommen ihn zusammen mit dem US-Forscher Karl Deisseroth. Ihre Forschung hilft laut Jury, eins der größten Rätsel der Menschheit zu lösen, nämlich wie unser unglaubliches Gehirn funktioniert. Die Spritpreise steigen wieder und lassen die Entlastung durch den Tankrabatt schmelzen. Laut ADAC kostete der Liter Super E10 gestern gut 2,13 Euro. Gerade mal 10 Cent weniger als vor dem Tankrabatt. Der senkt die Steuern auf Benzin und Diesel ja um 17 Cent. BND-Chef Jäger sieht in Russland die größte Gefahr für Deutschland. Deutschland sei inzwischen Ziel eines russischen Schattenkriegs, etwa durch Spionage und Anschläge, so Jäger im Bundestag. Einen großen russischen Angriff auf NATO-Gebiet sieht der BND aktuell nicht. Justizministerin Hubich will Opfer häuslicher Gewalt dabei unterstützen, leichter aus gemeinsamen Mietverträgen mit Schlägern rauszukommen. Ein entsprechender Gesetzentwurf liegt den Funke-Zeitungen vor. Künftig sollen Täter etwa für weitere Mietkosten und Schäden aufkommen. 80s,
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13: Sonnig bis wolkig ist es gerade und meistens bleibt es trocken. Nur an der Küste kann es vereinzelt ein paar Tropfen geben. Dazu werden es heute maximal 17 bis 23 Grad. Morgen geht's oft freundlich weiter, im Norden aber mit vielen Wolken und etwas Regen. Und in Richtung Alpen sind später auch mal ein Schauer oder ein Gewitter drin. Bei maximal 24 Grad.
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15: Kurz nach 5, schönen Feierabend. Arbeitstag habt ihr geschafft, aber der Winner-Track des Tages, der arbeitet nochmal weiter für euch. 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Es kann jederzeit passieren, sogar jede Sekunde. Ich bin Sabine, hi.

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1: Ende 1986 entsteht Under the Milky Way in einer warmen Nacht in Australien an einem verstimmten Klavier in einer Gartenhütte. Die Band ist skeptisch und glaubt irgendwann überhaupt nicht mehr an dieses Lied. 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

80s mit Rick Astley. Und als ich den das letzte Mal auf einem seiner Instagram-Posts gesehen habe, dachte ich sofort an James Bond. Der trug ein Smoking, hatte gestyltes Haar, sah wirklich gut aus und hat Werbung gemacht für seine Weihnachtsshow in der Londoner Royal Albert Hall. Und zack, war das ganze Ding ausverkauft. Der Schwarm aller Schwiegermütter, den könnte ich mir als 007 auch gut vorstellen. Auf jeden Fall wäre das mal ein Bond, der gut singen kann. Apropos im Auftrag Ihrer Majestät, The Living Daylights habe ich jetzt für euch. War der erste Bond-Streifen mit Timothy Dalton, der Hauch des Todes und den Titelsong haben Aha beigesteuert. Jetzt für euch beim coolen Sound der 80er.

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12: Heute am 5. Oktober 1987 steigt der britische Sänger Rick Astley auf Platz 1 der deutschen Singlecharts mit Never Gonna Give You Up. Und wir sagen herzlichen Glückwunsch Harold Faltermeier. Der deutsche Komponist und Produzent wird am 5. Oktober 1952 in München geboren. Seinen größten Hit landet er 1985 mit Axel F. Und der Song gehört zum Soundtrack des Films Beverly Hills Cop.
13: Also Leute, das ist echt der sauberste und gemütlichste Polizeischlitten, in dem ich je gesessen habe. Kann ich ihn in meiner Schrankwand einziehen?
12: Einer, der viel Gutes getan hat, feiert heute ebenfalls Geburtstag. Bob Geldof, Mitbegründer von Live Aid, der wurde am 5. Oktober 1951 in Irland geboren.
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Von INXS Original Sin zu It's a Sin gleich. Die Pet Shop Boys bei 80s. Kommenden Freitag veröffentlichen sie ihr 16. Studioalbum. A Man from the Future heißt es. Darin geht es um den Mathematiker Alan Turing, der Mitte der 30er Jahre mit der Turing-Maschine die Grundlagen dafür legte, was ein Computer überhaupt berechnen kann. Und viele wussten auch nicht, er war homosexuell. Das war zu damaliger Zeit in Großbritannien strafbar. Die Pet Shop Boys widmen ihm eine Art Audiobiografie. Auf geht's in den Montagabend, jetzt mit dem coolen Sound der 80er aus unserem Yachtrock Radio, eins von über 30 Radios, in der App und im Web mit Toto.

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15: Im Studio Eva-Maria Wölfel. Riesenehre für zwei deutsche Forscher. Peter Hegemann und Georg Nagel werden mit dem Medizinnobelpreis ausgezeichnet, zusammen mit dem US-Forscher Karl Deisseroth. Ihre Forschung hilft, viel besser zu verstehen, wie unser Hirn funktioniert und soll es möglich machen, verschiedene Krankheiten zu heilen, von Parkinson bis Blindheit. 5 Tage nach dem Start des Tankrabatts klettern die Spritpreise schon wieder Richtung Ausgangsniveau. Der ADAC findet das schwer nachvollziehbar. Denn Ölpreis und Euro-Dollar-Kurs haben sich demnach zuletzt kaum verändert. Deutschland ist laut Bundesnachrichtendienst stärker denn je im Visier Russlands. Moskaus Ziel sei es, Europas politische Unterstützung für die Ukraine zu brechen, so Geheimdienstchef Jäger im Bundestag. Er spricht von einem Schattenkrieg, den Russland gegen uns führt. In Dänemark haben Hacker das Melderegister geknackt. Betroffen sind die Daten von 8,8 Millionen Menschen. Darunter Namen, Adressen und Sozialversicherungsnummern. Auch die Daten Verstorbener sind dort gespeichert. 80s,
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17: Viele Wolken gibt es heute Abend. An der Küste können ab und zu auch ein paar Tropfen dabei sein. Sonst bleibt es meist trocken. In der Nacht sinken die Temperaturen auf 16 bis 5 Grad. Dazu gibt es später vereinzelt Nebel. Morgen geht's mit vielen Wolken weiter. Hier und da kommt Regen runter. An den Alpen sind auch mal Schauer oder ein Gewitter drin. Maximal werden es 24 Grad.
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20: Kurz nach 18 Uhr, kommt gut nach Hause oder wo auch immer euch der Montagabend hinführt. Ich bin Sabine und der Deal ist super easy. 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Lausche auf und Daumen sind gedrückt. Ich bin Sabine, hi.

0: 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Reinhold Heil von Spliff über Howard Jones. What is Love?
1: Howard Jones mal live gesehen, ich glaube im Quartier Latin. Er alleine natürlich mit Synthesizern und Drumcomputern und hat keine Bandmaschine gehabt, so wie ich die Sache sehe, sondern hatte das alles im Griff und hat diese unglaublichen Vokalparts gesungen selber. Und das hat mich völlig fertig gemacht, weil ich gedacht habe, das sowas könnte ich nie im Leben, obwohl ich diese Musik gerne machen würde, auch solche Songs gerne schreiben würde, aber dann mich auf die Bühne stellen, ich würde in die Hose machen. Und das hat er da Tour after Tour oder so, hat er das durchgezogen und deswegen einer der von mir am meist bewunderten Menschen aus der britischen Szene aus den 80ern.

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0: Ende des Jahres jährt sich sein Todestag schon zum 10. Mal und wie genial dieser Mann war. Vor allem live, das zeigt ein Konzertfilm, der am 12. Dezember in die Kinos kommt. George Michael The Faith Tour dokumentiert zwei Abende in Paris mit erst kürzlich wiederentdecktem Filmmaterial. Und heute geht's um ihn und Wham! Denn unser Mann am Morgen, Peter Illmann, stellt euch ja jede Woche eine neue Geschichte hinter den 80s Songs vor und die könnt ihr auch jederzeit nachhören im Web. Peter?
2: Ja, ich habe mir den Song Club Tropicana von Wham! Mal ein bisschen vorgenommen und das ist ja ein Song, der so nach Sonne und Fröhlichkeit und so weiter klingt. Und genauso war das auch beim Videodreh auf Ibiza. Das Besondere aber ist, dass für George Michael dieser Aufenthalt auf der Insel etwas ganz, ganz Besonderes in privater Hinsicht war. Denn er hatte zum ersten Mal vielleicht richtig Sex mit einem Mann und hat das auch seinen besten Freunden erzählt. Es war sozusagen ein privates Outing und für ihn sicherlich nicht ganz leicht gewesen. Und darum geht's in der Geschichte um George Michael und um den Song Club Tropicana. Und welche Rolle der Hotelbesitzer auch noch dabei gespielt hat, das hört ihr auch in der neuen Folge von Peters Pop Stories.

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Wham! Tears for Fears. Und neu dabei, Rough, Self-Control.

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11: Morten Harkett von AHA veröffentlicht ein neues Solo-Album. Ja, am 27. November soll Human Grace erscheinen. Trotz seiner, wie ihr ja wahrscheinlich wisst, Parkinson-Erkrankung vollendete er also dieses Album. Viele der Songs gehen auf Demos oder Studioaufnahmen aus den Jahren nach seinem letzten Solo-Album Brother, das war 2014, zurück. In den letzten 2 Jahren wurden die Stücke dann weiterentwickelt, neu arrangiert und produziert. Weil Parkinson auch die Stimme beeinträchtigt, holte er für 2 Titel seine Töchter ins Studio. So singt beispielsweise bei der Ballade Hold Me die Tochter Tomine mit, die selbst auch als Musikerin arbeitet. Und auf Falling Down ist außerdem Tochter Carmen zu hören. Morten Harkett beschreibt die Songs so, Zitat, ja, das ganze Album feiert das Leben und letztendlich handelt jeder Song von der Liebe, aber aus unterschiedlichen Perspektiven. Ja, wir sind sehr gespannt, sagen alles Gute und natürlich viel Erfolg mit dem neuen Album Morten Harkett.
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Ach, Nick Kamen, mit dem habe ich so manche Runde gedreht. Leider nie persönlich, nur zu seiner Musik in der Rollschuh-Disco. Schönen Montagabend mit dem coolen Sound der 80er. Und noch mehr davon haben wir hier bei 80s mit ganz viel Passion für euch im Web und in der App zusammengestellt. Über 30 Musikradios, von Hip-Hop über Funk, ja, Soul, EBM oder auch Wave. Seppt euch gerne mal durch zum Feierabend. Und jetzt aus unserem Love-Radio, die Eurythmics, Miracle of Love.

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10: Im Studio Eva Maria Wölfel. Zwei Deutsche werden dieses Jahr mit dem Medizin-Nobelpreis ausgezeichnet. Peter Hegemann und Georg Nagel teilen sich den Preis mit dem US-Forscher Karl Deisseroth. Sie haben laut Jury den Grundstein für eine neue Ära in der Neurowissenschaft gelegt, um das Gehirn besser zu verstehen und Krankheiten zu heilen. Die Spritpreise steigen wieder und lassen die Entlastung durch den Tankrabatt schmelzen. Laut ADAC kostete der Liter Super E10 gestern gut 2,13 Euro. Gerade mal 10 Cent weniger als vor dem Tankrabatt. Der senkt die Steuern auf Benzin und Diesel ja um 17 Cent. BND-Chef Jäger sieht in Russland die größte Gefahr für Deutschland. Deutschland sei inzwischen Ziel eines russischen Schattenkriegs, etwa durch Spionage und Anschläge, so Jäger im Bundestag. Einen großen russischen Angriff auf NATO-Gebiet sieht der BND aktuell nicht. Spaniens Regierungschef Sanchez hat vorgezogene Neuwahlen für Ende nächsten Monats angekündigt. Aktuell gibt es in Spanien eine Minderheitsregierung. Viele Reformen wurden zuletzt blockiert. Unter anderem sind letzte Maßnahmen gegen Wohnungsnot gescheitert. Das hatte in Spanien zu Massenprotesten geführt. 80s, 80s,
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12: Viele Wolken gibt es heute Abend. An der Küste können ab und zu auch ein paar Tropfen dabei sein. Sonst bleibt es meist trocken. In der Nacht sinken die Temperaturen auf 16 bis 5 Grad, dazu gibt es später vereinzelt Nebel. Morgen geht's mit vielen Wolken weiter, hier und da kommt Regen runter. An den Alpen sind auch mal Schauer oder ein Gewitter drin. Maximal werden es 24 Grad.
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13: Das sind eure Italo-Disco-Kracher. Ihr schreibt uns einfach über die App, kurze Message mit den Songwünschen und immer kurz nach 19 Uhr hauen wir die für euch hier raus aus dem 80s, 80s Italo-Disco-Radio. Ivan gleich, ich liebe diesen Song, Fotonovella für Achim aus Bernau. Jetzt aber erstmal Rigera, passend zur Inflation. No tengo dinero. Ich bin Sabine, schönen Montagabend.
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Ivan, Fotonovela am Montagabend. So geht die Woche gut los. 80s, 80s. 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Und auf diesem Wege online bei uns im Web schickt ihr uns auch gerne die Song-Requests. Jetzt für Biggie Andres, Radiorama mit Aliens. Und damit Grüße nach Bochum.

Und neu dabei, Blancmange, Blind Vision. Reingevotet von Rainer aus Düsseldorf über die

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7: Heute am 5. Oktober 1987 steigt der britische Sänger Rick Astley auf Platz 1 der deutschen Singlecharts mit Never Gonna Give You Up. Und wir sagen herzlichen Glückwunsch Harold Faltermeier. Der deutsche Komponist und Produzent wird am 5. Oktober 1952 in München geboren. Seinen größten Hit landet er 1985 mit Axel F. Und der Song gehört zum Soundtrack des Films Beverly Hills Cop.
8: Also Leute, das ist echt der sauberste und gemütlichste Polizeischlitten, in dem ich je gesessen habe. Kann ich ihn in meiner Schrankwand einziehen?
7: Einer, der viel Gutes getan hat, feiert heute ebenfalls Geburtstag. Bob Geldof, Mitbegründer von Live Aid. Der wurde am 5. Oktober 1951 in Irland geboren.
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Seine berühmte E-Gitarre hängt im Londoner Hard Rock Café und ist immer wieder ein schönes Fotomotiv. Tom Petty beim coolen Sound der 80er. Diesen Oktober wäre er 76 Jahre alt geworden. 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Gerade wenn ihr den Montag jetzt, den Arbeitstag heute hinter euch gebracht habt, ist vielleicht was Entspanntes jetzt ganz nett. Mein Tipp, unser Dinner Party Radio. Es läuft lässig nebenbei und nervt nicht. Blacks sind da auch mit dabei. Wonderful.

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1: Im Studio Eva Maria Wölfel. Der Medizinnobelpreis geht an zwei Deutsche. Peter Hegemann und Georg Nagel bekommen ihn zusammen mit dem US-Forscher Karl Deisseroth. Ihre Forschung hilft laut Jury, eins der größten Rätsel der Menschheit zu lösen, nämlich wie unser unglaubliches Gehirn funktioniert. 5 Tage nach dem Start des Tankrabatts klettern die Spritpreise schon wieder Richtung Ausgangsniveau. Der ADAC findet das schwer nachvollziehbar. Denn Ölpreis und Euro-Dollar-Kurs haben sich demnach zuletzt kaum verändert. BND-Chef Jäger sieht in Russland die größte Gefahr für Deutschland. Deutschland sei inzwischen Ziel eines russischen Schattenkriegs, etwa durch Spionage und Anschläge, so Jäger im Bundestag. Einen großen russischen Angriff auf NATO-Gebiet sieht der BND aktuell nicht. In Dänemark haben Hacker das Melderegister geknackt. Betroffen sind die Daten von 8,8 Millionen Menschen, darunter Namen, Adressen und Sozialversicherungsnummern. Auch die Daten Verstorbener sind dort gespeichert. 80s,
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3: Viele Wolken gibt es heute Abend. An der Küste können ab und zu auch ein paar Tropfen dabei sein. Sonst bleibt es meist trocken. In der Nacht sinken die Temperaturen auf 16 bis 5 Grad. Dazu gibt es später vereinzelt Nebel. Morgen geht's mit vielen Wolken weiter. Hier und da kommt Regen runter. An den Alpen sind auch mal Schauer oder ein Gewitter drin. Maximal werden es 24 Grad.
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4: Hi und willkommen zu der wöchentlichen Funky Montagabend. Es ist gerade kurz nach 20 Uhr und in den nächsten Stunden nur 80er R&B Musik. Und den Start macht heute Terence Randabi mit den allerbesten Wünschen, Wishing Well und viel Spaß bei 80s, 80s Funk and Soul.

0: Das war der Original Funkstar Mr. James Brown.
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0: Ein funky guten Montagabend euch, und die Controllers hatten im Jahr 86 einen großen R&B-Chart-Erfolg mit dem Song Stay. Und vor allem die Szene hat den Song groß gefeiert, er war omnipräsent in den Clubs. Und ich habe den Track für euch gleich nach dieser Single von Rockwell, Somebody's Watching, jetzt on 80s, 80s, Funk and Soul.

Die Soul-Legende mittlerweile, muss man sagen, Luther Vandross mit Never Too Much hier bei 80s Funk and Soul. Cool One The Gang wurden schon in den 60ern gegründet, die erste Erfolge kamen dann in den 70ern und in den 80ern waren sie schon Weltstars mit vielen großen Hits, die um den Globus gespielt wurden, in Clubs, bei Radiosendern. Also die 80er waren die goldene Ära für die Band und diese Single bestätigt es. Aus dem Jahr 86 ist Victory. People.

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Just Call, 80s Funk and Soul mit Montagabend mit dem feinsten R&B Sound der 80er. Das war She Rick. Und jetzt eine Single aus dem Jahr 86, die es in dem Jahr gleichzeitig schaffte auf der Nummer 1 Position der Billboard R&B und Dance und Club Charts. Hier sind Timex Social Club mit

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1: Im Studio Eva Maria Wölfel. Riesenehre für zwei deutsche Forscher. Peter Hegemann und Georg Nagel werden mit dem Medizinnobelpreis ausgezeichnet, zusammen mit dem US-Forscher Karl Deisseroth. Ihre Forschung hilft, viel besser zu verstehen, wie unser Hirn funktioniert und soll es möglich machen, verschiedene Krankheiten zu heilen, von Parkinson bis Blindheit. Die Spritpreise steigen wieder und lassen die Entlastung durch den Tankrabatt schmelzen. Laut ADAC kostete der Liter Super E10 gestern gut 2,13 Euro. Gerade mal 10 Cent weniger als vor dem Tankrabatt. Der senkt die Steuern auf Benzin und Diesel ja um 17 Cent. Emden wird neuer Marinestützpunkt. Das hat Verteidigungsminister Pistorius mitgeteilt. In dem Nordseehafen sollen in Zukunft unter anderem Fregatten und Minensucher stationiert werden. Auch Bremerhaven war im Gespräch. Spaniens Regierungschef Sanchez hat vorgezogene Neuwahlen für Ende nächsten Monats angekündigt. Aktuell gibt es in Spanien eine Minderheitsregierung. Viele Reformen wurden zuletzt blockiert. Unter anderem sind letzte Maßnahmen gegen Wohnungsnot gescheitert. Das hatte in Spanien zu Massenprotesten geführt. 80s
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2: Klar oder nur leicht wolkig ist es am Abend erstmal. Später breitet sich dann Nebel aus und an der Küste können auch mal ein paar Tropfen dabei sein. In der Nacht sinken die Temperaturen auf 16 bis 5 Grad. Morgen bleibt es meist trocken und freundlich, an den Alpen sind ab und zu Schauer oder Gewitter drin. Maximal bis 24 Grad.
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3: And the beat goes on. Willkommen zurück bei 80s, 80s Funk and Soul. Und wir steigen in die neue Stunde mit dem Sound von Natalie Cole. Und ich wünsche euch einen funky guten Montagabend.

Club Niveau mit ihr Version von Lean on Me hier bei 8080s Funk and Soul am jeden Montagabend live und rund um die Uhr in 8080s Funk and Soul Radio. Das ist zu finden auf unserer Webseite 8080s.de und klar in der 8080s kostenlosen App. Check that out. Gleich bei uns die Single, mit der die UK Funkband Loose Ends über Nacht in den Charts waren. Das nach dieser Jazz-Funk-Single aus den frühen 80ern und einer der bekanntesten Songs von Bennett Wright. He's

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Das war kein Fake News, sondern eine Hitsingle aus dem Jahr 87 wie Alexander O'Neill, Fake, hier on 80s Funk and Soul, wo ich jetzt für euch eine Hommage habe an die Ikonen Marvin Gaye und Jackie Wilson, die beiden im Jahr 84 verstorben sind. Hier sind die Commodores mit Night Shift bei 80s Funk and Soul.

What was this sound von den Sister Sledge, Lost in Music, hier bei 80s Funk and Soul, und wir verlieren uns in 80er R&B Musik online 24/7 im 80s Funk and Soul Radio. Dort bekommt ihr diesen Sound nonstop die ganze Woche durch, das ganze Jahr durch. Entweder, wie gesagt, auf unserer Homepage oder in der 80s kostenlosen App. Und sonst sind wir am Montagabend ab 20 Uhr live und direct hier am Start mit dem Sound. Und jetzt aus dem 86er Album Juice wurde Platz Nummer 9, also ein Top 10 Single in den US Billboard Charts. Hier ist The Rain von Orange Juice Jones.

defines the Electro-Funk Hip-Hop Sound von Houdini, 5 Minutes of Funk. Und mehr von diesem Sound bei uns online, 80s Hip-Hop Radio ist on, ist an 24/7 auf unserer Website 80s80s.de oder in der 80s80s kostenlosen App. Und jetzt zu Miss Smoothness, hier ist Sade, enjoy!

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1: Im Studio Dirk Justus. Zwei Deutsche werden dieses Jahr mit dem Medizinnobelpreis ausgezeichnet. Peter Hegemann und Georg Nagel teilen sich den Preis mit dem US-Forscher Carl Dieselroth. Sie haben laut Jury den Grundstein für eine neue Ära in der Neurowissenschaft gelegt, um das Gehirn besser zu verstehen und Krankheiten zu heilen. Die Spritpreise steigen wieder und lassen die Entlastung durch den Tankrabatt schmelzen. Laut ADAC kostete der Liter Super E10 zuletzt gut 2,13 Euro im Schnitt, gerade mal 10 Cent weniger als vor dem Tankrabatt. Der senkt die Steuern auf Benzin und Diesel ja um 17 Cent. BND-Chef Jäger sieht in Russland die größte Gefahr für Deutschland. Deutschland sei inzwischen Ziel eines russischen Schattenkriegs, etwa durch Spionage und Anschläge, so Jäger bei einer Befragung im Bundestag. Einen großen russischen Angriff auf NATO-Gebiet sieht der BND aktuell nicht. Deutschland will seine Marine und damit auch die NATO an der Nordsee besser aufstellen. Deshalb bekommt Emden einen neuen Marinehafen. Verteidigungsminister Pistorius hat dafür jetzt grünes Licht gegeben. Bis zu 2000 Menschen sollen dort künftig arbeiten. 80s
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2: Klar oder nur leicht wolkig ist es am Abend erstmal. Später breitet sich dann Nebel aus und an der Küste können auch mal ein paar Tropfen dabei sein. In der Nacht sinken die Temperaturen auf 16 bis 5 Grad. Morgen bleibt es meist trocken und freundlich. An den Alpen sind ab und zu Schauer oder Gewitter drin. Maximal bis 24 Grad.
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3: Es ist kurz nach 22 Uhr am Montagabend und noch eine Stunde voller 80er Funk and Soul Sound vor uns. Also ich wünsche euch einen schönen guten späten Montagabend and enjoy the music. Hier sind Schallermann.

Real Love on Top, New Jack Swing hit aus dem Jahr 89 von Jody Watley hier bei 80s Funk and Soul und jetzt meiner Ansicht nach einer der schönsten Slow Jams der 80er. Hier ist Mr. Roger Troutman mit I Wanna Be Your Man. Enjoy!

Die Nummer 1 Hit von Atlantic Star, Always on 80s, 80s Funk and Soul. Und wir sind Always, also immer am jeden Montagabend ab 20 Uhr live hier für euch mit dem besten 80er Sound. Und bei uns online bekommt ihr diesen Sound, wann auch immer ihr wollt, 24/7 im 80s, 80s Funk and Soul Radio. Da ist der Ghetto Blaster, wie gesagt, rund um die Uhr an mit dem feinsten 80er Funk and Soul Sound. So, und zu einem der Pioniere der elektronischen Musik, Mr. Patrick Cowley. Hier hat er sich zusammengetan mit dem extravaganten Disco King Sylvester.

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Funken von den 80s Headquarters wieder am nächsten Montagabend ab 20 Uhr. Ich hoffe, ihr habt euch Spaß und würde mich sehr freuen, wenn ihr am nächsten Montag wieder dabei seid hier bei 80s Funk and Soul. Ich bin Mehdi Soul, wünsche euch eine gute Nacht und eine funky, gute Woche. Positiv soll sie sein. Bis dahin, peace and love sei mit euch. Und bevor ich gehe, hier nochmal die Band aus Brooklyn, Bronx und Queens, die BBQ Band. Und hier sind sie on the beat. See ya!

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1: Im Studio Dirk Justus. Der Medizinnobelpreis geht an zwei Deutsche. Peter Hegemann und Georg Nagel bekommen ihn zusammen mit dem US-Forscher Carl Dieseroth. Ausgezeichnet werden sie für eine Methode, mit der sich einzelne Nervenzellen im Gehirn durch Licht gezielt an- und ausknipsen lassen. Die E-Auto-Prämie kommt offenbar richtig gut an. Laut Umweltminister Schneider haben seit Mai schon rund 100.000 Anträge grünes Licht bekommen. Die Hälfte davon kommt von Menschen, die ein Haushaltseinkommen von höchstens 45.000 Euro haben, so Schneider in der Bild. Die Deutsche Bahn testet jetzt Bodycams mit Ton. Die soll helfen, Täter besser zu überführen. Hintergrund sind fast 1.000 Übergriffe auf Bahnmitarbeiter im ersten Halbjahr. Zunächst werden Mitarbeiter in Baden-Württemberg, Hessen, Rheinland-Pfalz und dem Saarland ausgestattet, später auch bundesweit. Norwegen will Smart Glasses, also Brillen mit Kameras, an bestimmten Orten verbieten, zum Beispiel in Parks, Schulen, Einkaufszentren und Museen. Grund sind Datenschutzbedenken. Die Hauptstadt Oslo hat bereits ein Verbot der Brillen an Schulen beschlossen. 80s
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2: Klar oder nur leicht wolkig ist es am Abend erstmal. Später breitet sich dann Nebel aus und an der Küste können auch mal ein paar Tropfen dabei sein. In der Nacht sinken die Temperaturen auf 16 bis 5 Grad. Morgen bleibt es meist trocken und freundlich, an den Alpen sind ab und zu Schauer oder Gewitter drin. Maximal bis 24 Grad.
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0: 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Ray Parker Jr., Ghostbusters. 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
1: 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Ja, das ist ein absoluter Ohrwurm für mich. Ghostbusters von Ray Parker Jr. Dabei war es laut Parker gar nicht so einfach, diesen Song zu schreiben. Der Titel des Films musste nämlich im Song enthalten sein und aus dem Wort Ghostbusters innerhalb weniger Tage einen sinnvollen Song hinzubekommen, das erfordert Arbeit. Für Parker hat es sich auf jeden Fall gelohnt. Der Hit hielt sich in den USA 3 Wochen auf Platz 1 und bekam sogar einen Grammy.

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1: Im Studio Dirk Justus. Riesenehre für zwei deutsche Forscher. Peter Hiegemann und Georg Nagel werden mit dem Medizin-Nobelpreis ausgezeichnet, zusammen mit dem US-Forscher Carl Dieseroth. Ihre Forschung hilft, viel besser zu verstehen, wie unser Hirn funktioniert und soll es möglich machen, verschiedene Krankheiten zu heilen, von Parkinson bis Blindheit. Die Spritpreise steigen wieder und lassen die Entlastung durch den Tankrabatt schmelzen. Laut ADAC kostete der Liter Super E10 zuletzt gut 2,13 Euro im Schnitt, gerade mal 10 Cent weniger als vor dem Tankrabatt. Der senkt die Steuern auf Benzin und Diesel ja um 17 Cent. BND-Chef Jäger sieht in Russland die größte Gefahr für Deutschland. Deutschland sei inzwischen Ziel eines russischen Schattenkriegs, etwa durch Spionage und Anschläge, so Jäger bei einer Befragung im Bundestag. Einen großen russischen Angriff auf NATO-Gebiet sieht der BND aktuell nicht. Dänemark meldet einen riesigen Datenklau. Hacker haben bei einem Angriff auf das dänische Melderegister Namen, Adressen und Sozialversicherungsnummern von 8,8 Millionen Menschen erbeutet. Deutlich mehr als überhaupt in Dänemark wohnen. Dort sind auch schon verstorbene Menschen registriert. 80s
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3: Klar oder nur leicht wolkig ist es am Abend erstmal. Später breitet sich dann Nebel aus und an der Küste können auch mal ein paar Tropfen dabei sein. In der Nacht sinken die Temperaturen auf 16 bis 5 Grad. Morgen bleibt es meist trocken und freundlich, an den Alpen sind ab und zu Schauer oder Gewitter drin. Maximal bis 24 Grad.
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0: Frank Sinatra muss sich wirklich aufgeregt haben. Gerade hat er einen Artikel im Calendar Magazine gelesen. Und der machte ihn so wütend, dass er entschloss, einen Brief zu schreiben. Einen öffentlichen. Sinatra war damals 74 Jahre alt. Er war der Mann im eleganten Smoking. Das Whiskyglas in der rechten Hand, das Mikrofon in der linken. Bis zu diesem Zeitpunkt hatte er gut 150 Millionen Platten verkauft. In seiner Trophäensammlung befanden sich über 20 Grammys und 4 Oscars. Sinatra war vielleicht der größte Entertainer des vergangenen Jahrhunderts. Und er hatte etwas zu sagen. Liebe Freunde, ich habe heute den Artikel über George Michael, den Popstar wider Willen, gelesen. Hier ist ein Junge, der seit seinem 7. Lebensjahr Popstar sein wollte. Und jetzt, wo er mit 27 Jahren ein erfolgreicher Performer und Songwriter ist, will er aufhören, genau das zu tun, wofür talentierte junge Leute auf der ganzen Welt ihre Großmutter erschießen würden. Komm schon, George, bleib locker. Und kein Gerede über die Tragödie des Ruhms. Die Tragödie des Ruhms ist, wenn niemand auftaucht und du für die Putzfrau in irgendeinem leeren Laden singst. Talent darf nicht verschwendet werden. Diejenigen, die es haben, und offensichtlich hast du es, müssen es umarmen, pflegen und teilen. Sonst wird es dir genauso schnell genommen, wie es dir geschenkt wurde. Glaub mir, ich war dort. Frank Sinatra. Sein Brief erschien am 9. September 1990 im Hollywood Reporter. Er war eine Reaktion auf George Michaels Ankündigung, sich aus der Öffentlichkeit zurückzuziehen. Er wollte Songschreiber bleiben, aber kein Popstar mehr sein. Und das, obwohl er gerade dabei war, der Megastar der späten 80er und frühen 90er zu werden. Aber dabei kam George Michael ins Straucheln. Wie es zu diesem Rückzug kam, darum geht es in dieser Folge. Sie ist Teil der unglaublichen und größtenteils immer noch unbekannten Geschichte eines besonderen Talents. Es ist die Geschichte von einem, der auszog, um berühmt und geliebt zu werden. Und die Geschichte eines Menschen, der immer an sich gezweifelt, sich immer gesucht und vielleicht nie gefunden hat.
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0: Herzlich willkommen zur dritten Staffel. Mein Name ist Peter Illmann und ich freue mich sehr, dass ihr dabei seid. Bevor wir richtig starten, möchte ich kurz etwas klarstellen. Ich bin ein Fan. Ich fand Wham ganz gut, aber spätestens mit dem Beginn seiner Solo-Karriere wuchs meine Begeisterung für George Michael und seine Musik immer weiter. Leider hatte ich nie die Gelegenheit, ihm persönlich zu begegnen. Weder mit Wham bei Formel 1 noch später bei Peters Popshow. Das erste Mal erlebte ich ihn tatsächlich erst im Jahre 2011 während der Symphonica-Tour. Ich war so beeindruckt, dass ich mir schwor, ihn bei der nächsten Gelegenheit unbedingt wiederzusehen. Doch dazu sollte es nicht kommen. Denn George Michael starb am ersten Weihnachtstag 2016. Er war nicht der Einzige, der diesen Weg ging. Michael Jackson, Prince, Whitney Houston, viele der großen Ikonen der 80er sind viel zu früh von uns gegangen. Michael war 50, Prince 57, Whitney 49 und George 53. Was ist da passiert? Oder genauer, was ist mit den gefeierten Megastars dieses Jahrzehnts passiert? Warum konnten sie irgendwann nur noch mit Schmerzmitteln und Drogen durchs Leben kommen und irgendwann nicht einmal mehr das? Auch darüber werden wir in diesem Podcast sprechen, beim Versuch, diesen großartigen, verletzlichen, widersprüchlichen und außergewöhnlichen Künstler namens George Michael ein bisschen zu verstehen. »1980 war wirklich kein gutes Jahr, um in Großbritannien die Schule abzuschließen. Die Wirtschaft war am Boden, die Jugendarbeitslosigkeit hoch. Der junge George war eigentlich gut in der Schule. Doch jetzt reichte es nur für einen Gelegenheitsjob. Oder zwei auf einmal. Hauptsache, er verdiente Geld. Ganz anders machte es sein bester Freund Andrew Ridgeley. Der bezog Arbeitslosengeld und lebte in den Tag hinein. Aber bei einer Sache waren sie sich einig. Bei der Musik. Schon während ihrer Schulzeit hatten sie in verschiedenen Bands gespielt. Und jetzt wollten sie Profis werden, Stars. Und dafür brauchten sie einen Plattenvertrag. Um den zu bekommen, brauchten sie ein Demo-Tape, ein wirklich gutes. Und genau das lieferten sie auch ab. Denn auf diesem ersten Tape befanden sich Songs, die später zu großen Hits wurden. Der Wham-Rap zum Beispiel und Club Tropicana.

Die Melodie für das dritte Lied kam George Michael genau in dem Moment, als er in einen Bus der Linie 142 einstieg und dem Fahrer das Geld gab. Jeden Tag, wenn er von seiner Arbeit im Kino zu seinem anderen Job als DJ in einem Hotel fuhr, arbeitete er weiter an dem Song. Am letzten Abend seiner DJ-Tätigkeit im Bel Air legte er einfach das Demo von Careless Whisper auf. Die Tanzfläche füllte sich, der Schmuse-Song kam richtig gut an. George dachte sich, das ist kein schlechtes Zeichen.

Es dauerte nicht lange, bis sich die erste Plattenfirma meldete. George und Andrew durften ihre Songs in einem professionellen Studio neu aufnehmen. Als George zum ersten Mal Careless Whisper hörte, mit einer richtigen Band und einem Saxophon in bester Qualität, da war er sich sicher. So klang ein Nummer-1-Hit. Am letzten Tag der Aufnahmen tauchte dann plötzlich der Chef der Plattenfirma auf. Er nahm die beiden mit in ein Fastfood-Restaurant. Sie setzten sich und bestellten irgendetwas. Dann legte er einen Vertrag auf den Tisch. Er sagte, wenn ihr das jetzt nicht unterschreibt, dann ist unser Deal geplatzt. Ihr werdet dann eben kein fertiges Demo mit nach Hause nehmen können. Kein Anwalt war da, um das Vertragswerk zu prüfen. Niemand, der ihnen beistand. George war 18, Andrew 19. Sie hatten keine Ahnung von dem Dokument, das vor ihnen lag. Trotzdem, oder gerade deswegen, unterschrieben sie. Im Sommer 1982 erschien die erste Single, der Wham Rap, in Klammern Enjoy What You Do. Platz 105 in den britischen Charts. Ein Flop, aber nicht das Ende. Im September folgte Young Guns,

0: Die Disco-Nummer kam deutlich besser an. Sie wurden zu Top of the Pops eingeladen. Die wöchentliche britische Musiksendung war das Nonplusultra. Wer Popmusik machte, wollte hier auftreten. Wer hier auftrat, verkaufte Platten. Beim Technikcheck war George äußerst nervös und schweißgebadet. Doch beim TV-Auftritt lieferte er ab. Sie traten barfuß auf, in Jeans. Andrew lässig im Hemd, George mit freiem Oberkörper und einer kurzärmeligen Lederweste. Sie spielten mit der Kamera, die Choreografie saß perfekt. Sie sahen aus, als hätten sie nie etwas anderes gemacht. Am Ende des Auftritts, noch auf der Bühne, sagte George zu einem der Musiker: "Okay, das ist es jetzt. Das mache ich jetzt für den Rest meines Lebens." Einer, der an diesem 4. September 1982 vor dem Fernseher saß, war Simon Napier Bell.
1: Ja, ich habe Wham bei Top of the Pops gesehen und sie waren sensationell. Sie waren eine ungewöhnliche, fantastische Gruppe. Und es sah aus, als hätten sie eine Woche lang mit dem Regisseur der Sendung geprobt. Aber es gab keine Proben bei Top of the Pops, nur eine Technikprobe.
0: Simon ist, man darf es ruhig sagen, eine Musiklegende. Er schrieb den englischen Text für den ersten Nummer-1-Hit von Dusty Springfield, You Don't Have to Say You Love Me, und managte oder produzierte im Laufe seiner Karriere Acts wie Bonnie M. oder Ultrafox, um wirklich nur einige zu nennen. Nachdem er den Auftritt von Wham gesehen hatte, wusste er, um diese Jungs will ich mich kümmern. Gemeinsam mit seinem damaligen Geschäftspartner kontaktierte er George und Andrew über ihr Label.
1: Sie hatten eine Menge Leute getroffen und alle abgelehnt. Entweder weil sie dachten, die seien dämlich oder altmodisch oder nicht hip genug. Aber sie mochten uns und so wurden wir ihre Manager.
0: Auch wenn sie damals noch nicht mit den Gepflogenheiten des Musikgeschäfts vertraut sind, wissen sie genau, sie sehen gut aus, sie können singen. Sie haben einen angesagten Sound. Wham sind genau zur richtigen Zeit am richtigen Ort. Für mich ist George jemand, der in den frühen 80ern den britischen Pop mit erfunden hat, kann man sagen. Das war einfach ein neuer, frischer Sound. Eine Ansicht, die der Musikproduzent und Schauspieler Mark Reeder übrigens mit mir teilt.
2: Die beiden, das haben so eine Frische in dieser Popwelt gebracht. Das war was ganz anderes als das, was davor war, so diese Zeit. Hast du diese ganz, aus der Punk-Zeit, dann a New Wave und dann hast du diese Mischung aus so Laser und Elektronik, und das war energisch, es war positiv. Ich fand das erfrischend, muss ich sagen. Und ich habe die ersten Singles habe ich alle gekauft. Ja.
0: Mit Simon Napier Bell scheinen sie eine sehr gute Wahl getroffen zu haben. Denn der zündet die Wham-Rakete und ab jetzt gibt es nur noch eine Richtung, nach oben. Sie nehmen den Wham-Rap erneut auf, drehen ein neues Video und landen den nächsten Top-10-Hit.

Allein das Video. George Michael in enger Blue Jeans und weißem T-Shirt mit Lederjacke und Cowboystiefeln, verspiegelter Brille und Akustikgitarre.

Das hatte nun gar nichts mehr mit dem Teenie-Image aus Wham-Zeiten zu tun. Die Botschaft dieser Verwandlung ist klar. Ich bin kein Teenie-Symbol mehr, ich bin erwachsen geworden. George, der Frauenschwarm. Naja, zumindest sollte die Öffentlichkeit das damals denken. Endlich konnten ihn auch alle die gut finden, die sich nicht mit den kreischenden Wham-Fans auf eine Ebene stellen wollten.

0: Faith war aber nicht nur kommerziell sehr erfolgreich. George Michael erhält auch grandiose Kritiken. Der Rolling Stone feiert ihn als Elton John der 1980er. Die Neuerfindung des George Michael gelingt. Dazu die Faith-Tour. Komplett ausverkauft. 9 Monate, 16 Länder, 109 Konzerte. 80s-80s-Hörer Oliver hat die One-Man-Show damals live erlebt.
1: Ich kann nur sagen, er hat alle Erwartungen übertroffen. Er war super, er war sehr präsent auf der Bühne als Solokünstler. Und das war eines der besten Konzerte, das ich je gesehen habe.
0: Jeden Tag eine neue Stadt, ein neues Konzert, ein neues Hotel. Alle lieben dich, aber es gibt niemanden, mit dem du wirklich reden kannst. Denn George ist jetzt ohne seinen Kumpel Andrew unterwegs. Am Anfang fühlt sich das noch gut an, denn man muss keine Kompromisse mehr machen. Doch eine Solokarriere bedeutet, nicht nur auf der Bühne solo zu sein. Simon Napier-Bell.
2: It's traveling and talking.
3: Es geht ums Reisen und ums Reden. Wenn man als Solokünstler in diesem Goldfischglas steckt, in dem sich alles um dich dreht, da gibt es niemanden auf deinem Level. Aber mit Andrew war er absolut gleichgestellt. Und in den ersten Wochen dachte George, dass das mit dem Alleinsein in Ordnung war. Aber diese Tour dauerte 18 Monate. Und am Ende wollte er sowas nie wieder tun.
4: That first tour was 18 months and by the end of it he never wanted to do.
0: Steve Norman ist froh, dass er damals Teil von Spandau Ballet und nicht Solo war. Denn auch er weiß, wenn du da oben angekommen bist, hast du plötzlich viele Freunde und bist trotzdem allein.
5: Everyone blows smoke up your bottom, you know.
6: Alle blasen dir Zucker in den Allerwertesten und alle sagen dir, dass du toll bist. Du erfährst nie die Wahrheit. Es gibt nur Leute, die versuchen, ihren Job zu rechtfertigen und weiter von dir bezahlt zu werden. Also sagen sie nur das, was er gerne hören möchte. Du hast all diese Zweifel und eine große Verantwortung. Es überrascht mich also nicht, dass er ausgebrannt war.
5: So I'm not surprised he burnt himself out.
0: Endlich hat er alles erreicht, wovon er immer geträumt hat. Der Ruhm, die Euphorie, das Geld, die Anerkennung. Das ganze Paket. Und doch, George lebt in einem goldenen Käfig. Und je länger er dort eingeschlossen bleibt, desto stärker wird ein ganz bestimmtes Gefühl. Eines, mit dem er nicht gerechnet hatte. Ein Gefühl so stark, es wird ihn aus der Bahn werfen. Er ist einsam. Unendlich einsam. Auf der Schwelle zum Megastar gerät George Michael ins Stolpern. Auf dem absoluten Höhepunkt seiner Karriere, beim letzten Konzert seiner Faith-Tour, es ist der 31. Oktober 1988, steht George Michael auf der Bühne. Das Publikum im ausverkauften Pensacola Bay Center in Florida tobt. Doch da oben auf dieser Bühne, am Ende des Regenbogens, umjubelt und gefeiert, kurz vorm Ende seines Auftritts, hat George Michael plötzlich Tränen in den Augen. Und ihm kommt eine Erkenntnis. Er kann nicht mehr. Ich war mir nicht sicher, ob ich das hier jemals wieder machen werde, beschreibt er diesen Moment. Er ist 25. Er ist ganz oben. Und er will kein Popstar mehr sein.

Stellt euch das mal vor. Michael Jackson hätte nach Thriller gesagt, er hört jetzt auf. Oder Prince nach Purple Rain. Oder Madonna nach Like a Virgin. Absolut unvorstellbar. Aber bei George ist das nicht nur ein Gedanke. Er macht das wirklich. Denn er fühlt sich ausgebrannt, völlig erschöpft und leer. Und er weiß, dass er sich so nie wieder fühlen möchte. Also zieht er sich aus der Öffentlichkeit zurück. War George 1988 noch omnipräsent, so macht er sich im Jahr darauf sehr rar. Nur ein paar sehr wenige Auftritte, ansonsten kein Lebenszeichen. Er braucht Zeit, um sich zu erholen, um nachzudenken. Und das tut er dann auch. Als er wieder auftaucht, erklärt er, dass er sich ganz aus der Öffentlichkeit verabschieden will. Er möchte nur als Songwriter ernst genommen werden, nicht als Sexsymbol. Dafür bekommt er nicht nur Applaus und Zustimmung. Frank Sinatra sieht sich genötigt, einen Brief zu schreiben. Komm schon, George, bleib locker. Doch selbst das stimmt ihn nicht um. Die Entscheidung, sich unsichtbar zu machen, bleibt nicht ohne Folgen. Sie wird seine Karriere und sein Leben für immer verändern.

Mit Listen Without Prejudice wird George Michael das vielleicht beste Album seiner Karriere abliefern. Und eines der ungewöhnlichsten der Popgeschichte. Ohne ein Bild von ihm, ohne seinen Namen auf dem Cover.

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1: Ja, ich glaube, das ist wohl wirklich der Albtraum eines jeden Musikers. Als In Excess ihr Album Kick abliefern, halten die Plattenbosse es für richtig schlecht und den Song Mystify für einen Totalausfall. Das Label macht der Band ein Angebot. Ihr kriegt $1 Million, wenn ihr Kick vergesst und einfach ein neues Album macht. In Excess lehnen ab. Zu Recht. Kick wird ihr großer internationaler Durchbruch und Mystify als letzte Single-Auskopplung ein Riesenhit, auch bei uns in Deutschland.

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3: Im Studio Dirk Justus. Der Medizinnobelpreis geht an zwei Deutsche. Peter Hegemann und Georg Nagel bekommen ihn zusammen mit dem

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3: Im Studio Dirk Justus. Zwei Deutsche werden dieses Jahr mit dem Medizinnobelpreis ausgezeichnet. Peter Hegemann und Georg Nagel teilen sich den Preis mit dem US-Forscher Karl Dieseroth. Sie haben laut Jury den Grundstein für eine neue Ära in der Neurowissenschaft gelegt, um das Gehirn besser zu verstehen und Krankheiten zu heilen. Die E-Auto-Prämie hat die Erwartungen von Umweltminister Schneider weit übertroffen. Seit Mai haben schon über 100.000 Antragsteller Geld bekommen. Schneider sagte der Bild-Zeitung, jedes zusätzliche Elektroauto mache Deutschland unabhängiger von teuren Ölimporten und internationalen Konflikten. BND-Chef Jäger sieht in Russland die größte Gefahr für Deutschland. Deutschland sei inzwischen Ziel eines russischen Schattenkriegs, etwa durch Spionage und Anschläge, so Jäger bei einer Befragung im Bundestag. Einen großen russischen Angriff auf NATO-Gebiet sieht der BND aktuell nicht. Die Deutsche Bahn testet jetzt Bodycams mit Ton. Die soll helfen, Täter besser zu überführen. Hintergrund sind fast 1000 Übergriffe